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0: 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Das war damals, 4. April 2006.
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1: Mit Theresa Detterbeck, guten Morgen. Bedienstete der Justizvollzugsanstalt Gablingen sollen sich in Chatnachrichten über die Misshandlung von Gefangenen ausgetauscht haben. Das geht aus Recherchen des BR hervor. In den Nachrichten ist nach mutmaßlichen Übergriffen von Spaß oder einem geilen Tag die Rede. In der JVA Gablingen sollen Gefangene misshandelt und nackt in Isolierzellen gesperrt worden sein. Die Staatsanwaltschaft hat gegen 13 ehemalige Beschäftigte wegen gefährlicher Körperverletzung im Amt Anklage erhoben. Zum heutigen Internationalen Tag der Frauengesundheit hat Bundesgesundheitsministerin Wagen zu einer Verbesserung der Frauengesundheit aufgerufen. Frauen verdienten eine medizinische Gesundheitsversorgung, die ihr Geschlecht besser berücksichtige, so Wagen. Weil viele Krankheiten und Medikamente hauptsächlich an Männern erforscht werden, erhalten Frauen teils falsche Dosierungen. Notfälle wie Herzinfarkte werden bei ihnen schlechter erkannt. Im Landkreis Schwandorf in der Oberpfalz hat die Feuerwehr die ganze Nacht mit der Löschung eines Waldbrandes verbracht. Mehrere tausend Quadratmeter waren von dem Brand betroffen. Nach Polizeiangaben waren an den Löscharbeiten rund 120 Einsatzkräfte beteiligt. Inzwischen ist das Feuer unter Kontrolle. Vor Ort werden noch einzelne Glutnester beobachtet. Auch im Nachbarlandkreis Cham gab es einen großflächigen Brand. In weiten Teilen Bayerns gilt derzeit die zweithöchste Waldbrandgefahrenstufe. Das war das M945 News Update um 9.
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2: Ja, der Sommer, der konnte es wohl nicht so ganz erwarten und ging jetzt schon Ende Mai so richtig los. Es ist den ganzen Tag über sonnig. Bis auf 25 Grad geht's heute nach oben. Also trinkt genug, bleibt so gut es geht im Schatten und cremt euch gut an. Florian, ist es beim Verkehr genauso hitzig wie hier im Wetter?
3: Quasi. Für die Autofahrerin auf der Sonnenstraße, Höhe Schwanthaler Straße, da gab es einen Unfall. Plan damit ein paar Minuten Verzögerung. Und für die Leute von euch, die öffentlich unterwegs sind, da bis auf die, ich sag mal, die bekannten
2: der Klassiker.
3: Problemchen in der letzten Zeit mit den U-Bahnen, wo Bauarbeiten und alles mögliche ist, ist jetzt außerdem seit gestern die Haltestelle Implerstraße des Busses X6 in Richtung Hauptbahnhof Süd verlegt. Aus betrieblichen Gründen und das auch noch für ein paar Monate. Also, wenn ihr da hin müsst, plant auch ein bisschen Zeit ein, weil ihr vielleicht die Haltestelle suchen müsst.
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2: Ja, hallo Florim.
3: Wecken euch an.
2: Ich bin an sich wach. Ich sag's gleich, wie es ist. Aber ich kann nicht mehr. Es ist in diesem Studio so unfassbar warm.
4: Es ist die ganze Zeit so unfassbar warm. Wirklich, ich hatte das gestern und heute auch. Ich stand im Zimmer, hab mich angezogen und der Akt des Anziehens.
2: Ich war fertig.
4: Es war so anstrengend. Ich war so, ich will mich wieder hinlegen. Mir ist warm. Ich will das nicht. Und da war ich noch in der Wohnung.
2: Ja, das klingt tatsächlich sehr fantastisch. Wir haben eine richtig gute Zeit. Hier im Studio. Es wird garantiert noch wärmer. Wir haben eine Klimaanlage. Wir können sie ja nicht benutzen, weil es ist ja ein Radiostudio.
4: Ich glaube, sie ist auch kaputt.
2: Ah. Gut, dann schwitzen wir wohl. Und ihr schwitzt ja vielleicht mit uns mit. Dementsprechend, weiß nicht, ist das hier so eine Bonding-Aktivität alle gemeinsam. Ja. Es wird einfach alle gemeinsam ein bisschen leiden.
4: Gemeinsames Schwitzen.
2: Es ist hier wie in der Hölle. Dafür haben die Arctic Monkeys passend The Hellcat Spangled Shalala. In der Frühschicht.
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2: Shalala.

0: Das war sowohl Spangled als auch Hellcat als auch Schalalala hier in der Frühschicht die Arctic Monkeys. Schön, dass ihr da seid. Und Florum, ich habe direkt eine Frage an dich gerichtet. Okay. Vielleicht eine bisschen persönlicher, ich weiß nicht. Hast du schon mal Blut gespendet? Das ist so ein random Ding, was irgendwie manche Leute plötzlich aufbringen und sagen, ja, ich habe schon mal, aber ich kriege immer Nudeln jedes Jahr dafür.
1: Ja, nee.
0: Nicht?
1: Nee, krass. Ich weiß, ich sollte und es ist wichtig, dass man das macht.
0: Mhm.
1: Also mach das.
0: Ja.
1: Ich habe halt also unfassbares Problem mit Nadeln und
0: Blut. Ja gut, das verstehe ich dann
1: Blut.
0: Auch.
1: Das also finde ich beides, aber auch sehr fair. Ich musste mir Blut abnehmen lassen, erst vor einem Jahr oder zwei und ich bin etwas ohnmächtig geworden. Und das, also ich
0: an
1: weiß,
0: dem Punkt
1: ist immer ein Kampf zwischen, ich weiß, ich sollte,
0: weil nein, ich finde, an dem Punkt, wenn es dir selbst schadet, dann ist es nicht
1: aber die richtige Entscheidung. Aber es schadet nicht so viel.
0: Also ja,
1: es ist kurz und lang.
0: Ich weiß, das
1: irgendwann mache ich das.
0: Na gut, falls ihr noch einen weiteren Grund haben wollt, vielleicht doch auch mal Blut spenden zu gehen, bleibt kurz dran, wir haben gleich was für euch.
1: Das ist kurz und lang.
0: Ich weiß,
1: das irgendwann mache ich das.
0: Na gut, falls ihr noch einen weiteren Grund haben wollt, vielleicht doch auch mal Blut spenden zu gehen, bleibt kurz dran, wir haben gleich was für euch. Davor haben wir aber erstmal diese beiden wunderbaren

0: Die Fontaines DC, die haben da was ganz anderes. Da geht's um die Black Boys, aber sind auf Mopeds.
1: Ui.
0: Und ich bin dafür, Florian, dass wir auch mal eine Frühschicht vom Moped ausmachen. Gut für die Geräuschkulisse, weil man hat die ganze Zeit Windrauschen. Aber naja.

0: Viertel nach neun. Es ist hier mit White Denim und Costa G in der Frühschicht auf M94.5. Und Florian, ich habe es vorhin schon kurz gefragt. Du warst noch nie wirklich Blutspenden.
1: Nee.
0: Ich muss sagen, ich auch noch nicht wirklich. Ah. Dementsprechend, hey, aber es muss ja nicht immer nur Blutspenden sein. Es gibt noch ganz viele andere Möglichkeiten, wie man helfen kann.
1: Das stimmt. Was anderes, was man auch spenden kann, um kranken Menschen zu helfen, sind zum Beispiel Stammzellen.
0: Exakt. Und heute passend ist Weltblutkrebstag. Und unsere Kollegin Laura, die hat sich aus diesem Anlass mal ein bisschen mehr mit der Stammzellenspende beschäftigt und sich angeguckt, was ihr so tun könnt und vor allem, was es bringt.
2: Blutkrebs gehört zu den 10 aggressivsten Krebsarten, die es gibt. In Deutschland erkranken pro Jahr über 13.000 Menschen. Bei Blutkrebs entarten Blutzellen, die dann rote und weiße Blutkörperchen und Blutplättchen verdrängen. Dadurch werden lebenswichtige Funktionen unterbrochen, zum Beispiel der Transport von Sauerstoff oder die Bekämpfung von Infektionen. Neben Chemotherapie und Bestrahlung gibt es noch eine andere Therapiemethode, die Stammzellenspende. Jennifer Andersen von der DKMS, der Deutschen Knochenmarkspenderdatei, erklärt uns, wie das funktioniert.
3: Beim Empfänger ist es so, dass der mit einer Hochdosis Chemotherapie behandelt wird und im Anschluss erhält er dann die Stammzellen seines Spenders oder seiner Spenderin. Die bewirken, dass ein komplett neues Immunsystem aufgebaut wird und dann mit etwas Glück und etwas Geduld wird die Person wieder ganz gesund und kann ein ganz normales Leben führen.
2: Damit EmpfängerInnen aber überhaupt Stammzellen bekommen können, müssen sie erst mit registrierten StammzellenspenderInnen matchen. Das kommt eher selten vor. Aber wir haben mit Jule gesprochen. Ihre Stammzellenspende hat einem Empfänger das Leben gerettet. Jule hat nach einem Jahr einen anonymen Brief von ihrem Empfänger bekommen.
4: Also es geht ihm inzwischen wieder besser, er kann wieder arbeiten und so mit seiner Familie Zeit verbringen. Und er war sehr, sehr dankbar und es war echt sehr, sehr schön, diesen Brief zu bekommen.
2: Den Aufwand der Spende selbst beschreibt Jule außerdem als ziemlich gering im Vergleich zum Gewinn. Je mehr Menschen in der Datenbank registriert sind, desto höher ist die Wahrscheinlichkeit, einen passenden Match zu finden und wie Jule jemandem das Leben zu retten. Hier kommt ihr, unsere HörerInnen, ins Spiel.
3: Jeder gesunde Mensch zwischen 17 und 55 Jahren kann Stammzellspenderin oder Stammzellspender werden. Ganz besonders gesucht werden junge Menschen zwischen 18 und 30 Jahren, weil man weiß, dass ihre Stammzellen als besonders vital gelten und das beeinflusst den Erfolg einer Transplantation besonders positiv. Und deshalb freuen wir uns über jeden, der sich registrieren lässt, aber ganz besonders auch über junge Menschen.
2: Also falls ihr inspiriert wurdet und auch selbst gerne StammzellenspenderIn werden möchtet, dann findet ihr weitere Infos auf der Website der DKMS. Dort könnt ihr euch dann auch direkt registrieren.
0: Ihr habt's gehört. Es ist Weltblutkrebstag und das bietet die perfekte Gelegenheit, sich zu registrieren. Genau, und die Zeit, die geben wir euch jetzt ganze 3 Minuten 26, habt ihr, während Bright Eyes von Miracle of Life in der Frühschicht läuft. Und macht das tatsächlich, das ist gar nicht so schlecht.

0: Bravado von Lord. Und der Song hier ist so alt, hier bei uns in den Dokumenten wird noch erklärt, wer Lord eigentlich ist, weil die damals eine neue Artist war, die man jetzt mal noch ein bisschen erklären muss, weil sie macht ja neue Musik. Und das finde ich sehr lustig. Was ein bisschen weniger lustig finde, ist immer noch die Temperatur, die dieses Video hat. Aber auch draußen brennt die Sonne und ich finde, das ist irgendwie, ich weiß nicht, sowohl ein legitimer Grund zu sagen, ich gehe jetzt raus in den Park und genieße die Sonne draußen, oder ich bleib drin, gehe nie wieder raus, weil ich sonst sterbe.
1: Ja, und egal, was ihr davon macht, Handheld-Konsolen sind da irgendwie wieder voll im Trend. Ich sehe gerade an Seen oder Parks inzwischen ganz, ganz viele Leute mit ihren Nintendo DS rumsitzen.
0: Ja, und das machen wir, glaube ich, auch gerne mal.
1: Ja.
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0: Exakt, hört rein und bleibt auch jetzt hier dran in der Frühschicht mit Klauper Juli und Pink Stan.

0: wie so eine richtig gute Anekdote war das von Ambulance LTD hier in der Frühschicht auf M945. Und wir haben natürlich noch fantastische andere gute Anekdoten für euch dabei. Zum Beispiel, wenn ihr euch so ein bisschen zurückerinnert, es war gar nicht so lange her, dass in der grünen Hölle mal wieder die Motoren gerührt haben. Die 24 Stunden auf dem Nürburgring standen an.
1: Und was war das?
0: Und was war das, Florian?
1: Ich hab grad, ein kurzer Blick hinter die Kulissen. Es wird einem hier immer gesagt, dass man nichts Süßes oder Bappiges zu sich nehmen soll, bevor man hier reinspricht. Und ich habe das gerade gemacht und deswegen meinen Mund sehr weit aufgemacht beim Reden, um nicht zu schmatzen. Und da kam raus, und was war das?
0: Aber du wolltest eigentlich einfach nur Max Verstappen.
1: Ich wollte nur, genau, falls ich euch gefragt habe, was das jetzt gerade war, dann frage ich, was war das dieses Jahr bitte für ein geiles Rennen in der Eifel? Max Verstappen, wahrscheinlich der beste aktuelle Formel-1-Fahrer, ging an den Start und BMW ist mit einem Familienkombi angetreten.
0: Tatsächlich fantastisch. Hat auch unser Kollege Ludwig Weitel sich gedacht und hat euch mal ein paar andere der legendären Rennwagen in der Geschichte mitgebracht.
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4: Sie haben es tatsächlich getan. Ein Familienkombi bei den 24 Stunden am Nürburgring? BMW macht's möglich und probiert sogar vorne im Starterfeld anzugreifen. Eigentlich hat sich die Social-Media-Abteilung zum 1. April nur einen Spaß erlaubt und eine GT3-Variante des beliebten Dreier-Kombi-BMWs kreiert. Doch das Feedback der Fans war so überwältigend, dass sich die Jungs und Mädels bei der MGmbH, der Motorsportabteilung von BMW, gedacht haben, lass das mal for real durchziehen. Geboren war der BMW M3 Touring 24H. Genau dieses Monster startet nun tatsächlich bei den 24 Stunden am Nürburgring. Und sind wir mal ehrlich, wegen genau solcher Autos lieben wir den Motorsport doch so, so sehr. Rennfahrzeuge mit Charakter, denen wir Spitznamen geben und sie damit fast vermenschlichen. Welcher Motorsportfan erinnert sich zum Beispiel nicht an die ikonischen weiß-roten Marlboro-Lackierungen von den F1 McLaren-Autos in den späten 80ern? An den McLaren MP4-5, in dem die Teamkollegen Ayrton Senna und Alan Prost 1989 in Suzuka kollidierten und Prost dadurch Weltmeister wurde. Wenn dieser Rennwagen bei Classic-Rennen an den Start geht, dann hat jeder Motorsportfan sofort ein Grinsen im Gesicht und die Kollision vor Augen. Und das egal, ob der oder diejenige überhaupt schon auf der Welt war, als Ayrton Senna Prost in die Kiste gefahren ist. Eine weitere emotional geprägte Legende. Wir schreiben das Jahr 1963. Gründer Enzo Ferrari hat ein Problem. Sein Automobilkonzern ist pleite und steht vor einer Übernahme. Ganz heißer Favorit? Die Ford Motor Company rund um Henry Ford II. Es sollte anders kommen. Streitigkeiten um die Kontrolle der Rennabteilung bei Ferrari führten dazu, dass Enzo nicht an Ford verkaufte, sondern an Fiat. Henry Ford schwor Rache und wollte Ferrari da treffen, wo es am meisten wehtat. Bei den prestigeträchtigen 24 Stunden von Le Mans. Innerhalb von 3 Jahren stampfte Ford mit Hilfe von Carroll Shelby und Fahrer Ken Miles den Ford GT40 aus dem Boden. Ein Wagen, der ab 1966 viermal in Folge die 24 Stunden von Le Mans gewinnen sollte. Jetzt also BMW mit einem Dreierkombi bei den 24 Stunden am Nürburgring. Die Münchner beweisen, dass es sich auch heute noch lohnt, neue und vor allen Dingen mutige Wege im Motorsport zu gehen. Denn neben dem ganzen Geld, der ganzen Technik, lebt das Rennfahren zu großen Teilen von den Fans. Leidenschaftliche Petrolheads, die legendäre Autos und FahrerInnen anfeuern und sich am Lagerfeuer Geschichten erzählen. Wagen, die mehr sind als ein Carbon-Monocoque, 4 Reifen und ein Motor. Also, liebe HerstellerInnen, seid mutig, liefert uns wieder Autos, von denen wir unseren EnkelInnen noch erzählen werden. Gebt uns Fahrzeuge, von denen wir sagen können, einmal dieses Auto fahren, das wär's.
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7: Okay.

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2: Und wenn ihr jetzt nach neuen Tracks für eure Hip-Hop-Playlist sucht, dann solltet ihr auf jeden Fall mal, würde ich sagen, bei Angelo Mota reinhören.
3: Seine neue Single ist This My Life, kombiniert seinen englischer Chor. Schlimm, ich muss meine Augen aufmachen, Entschuldigung. Mhm. So, aber seine Single ist This My Life kombiniert einen engelsgleichen Chor mit ehrlichem Rap und schnellen Drums.
2: Und zum Abschluss überrascht der Song dann auch nochmal obendrauf mit einem epischen gesungenen Part und einer E-Gitarre.
3: Auf seinem Instagram-Kanal erklärt der Künstler, wie der Track entstand. Auf dem Weg nach Hause von der Beerdigung seines Onkels wusste er schon, dass er den Schmerz verarbeiten wird, indem er an neuer Musik arbeitet.
2: Und da schickte sein Mitproducer ihm die Grundlage des Tracks. Der Sound, der einem im Kopf bleibt, das kindlich-engelhafte Gesangssample.
3: Und hier haben wir es jetzt für euch. Hier ist This My Life von Angelo Mota.

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1: Heute mit Theresa Ritterbeck. Guten Morgen. Die Lage am Golf eskaliert trotz Waffenruhe und laufender Verhandlungen über ein Kriegsende. Die USA und Iran haben sich in der Straße von Hormus erneut gegenseitig angegriffen. Ein US-Beamter erklärte, man habe ein Militärgelände im Iran angegriffen, von dem aus Drohnen gesteuert worden seien. Iranische Staatsmedien berichten, der Iran habe zuvor Warnschüsse auf Schiffe abgegeben, die die Straße von Hormus passieren wollten, darunter ein US-Öltanker. Dieser sei zur Umkehr gezwungen worden. Auch Kuwait meldete Drohnen- und Raketenangriffe. Dort befindet sich eine große Basis des US-Militärs. Die deutsche Zweigstelle der Holocaust-Gedenkstätte Yad Vashem wird in München entstehen. Sie soll in der Nähe des NS-Dokumentationszentrums und des israelischen Generalkonsulats in der Münchner Innenstadt entstehen. Während der NS-Zeit war die Zentrale der NSDAP dort verortet. Bundesbildungsministerin Prien sagte, Ziel des Zentrums sei, die Erinnerungsarbeit und den Kampf gegen Antisemitismus in Deutschland weiter zu stärken. Zum heutigen Internationalen Tag der Frauengesundheit hat Bundesgesundheitsministerin Wagen zu einer Verbesserung der Frauengesundheit aufgerufen. Frauen verdienen eine medizinische Gesundheitsversorgung, die ihr Geschlecht besser berücksichtigt. Das sagte die CDU-Politikerin der Funke Mediengruppe. Weil viele Krankheiten und Medikamente hauptsächlich an Männern erforscht werden, erhalten Frauen teils falsche Dosierungen. Notfälle wie Herzinfarkte werden bei ihnen schlechter erkannt. Das war das M945 News Update um 10.
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2: Ja, hier in München ist es heute wahrscheinlich genauso heiß wie im Rest Deutschlands und gefühlt im Rest der Welt. 22 Grad hat es gerade noch. Es geht dann rauf bis zu 25 Grad bei strahlender Sonne. Nachts bleibt es auch klar bei bis zu 17 Grad. In der Dreitagesvorschau sieht es da ein bisschen besser aus. Morgen am Freitag wird es aber erstmal noch tagsüber einen wolkenlosen Himmel geben. Temperaturen bis 16 Grad. Nachts immerhin vereinzelte Wolken bei Temperaturen bis zu 12 Grad. Der Samstag, der wird dann nochmal richtig heiß. 29 Grad kannst du da erreichen. Aber schon mit ersten kleinen Wölkchen und mittags sogar einer leichten Regenwahrscheinlichkeit. Und der Sonntag, der kühlt uns dann endlich wieder richtig runter. Zwischen 16 und 24 Grad liegen da die Temperaturen. Aber vor allem soll es nachmittags endlich etwas regnen. Also passt trotzdem erstmal auf euch da draußen, trinkt genug und cremt euch ganz unbedingt ein. Florian, was sagt der Verkehr gerade so?
3: Der kommt ganz drauf an, wie man unterwegs ist, würde ich sagen. Auf den Straßen sieht es folgendermaßen aus. Am mittleren Ring zwischen der Brudermühlbrücke und der Ottgarstraße sind Bauarbeiten auf der Fahrbahn. Außerdem haben wir auf der A99 Ostumfahrung München Richtung Salzburg zwischen Kreuz München Ost und der Raststätte Vaterstetten West. Da gab es nämlich einen Unfall mit mehreren Fahrzeugen. Die linke Spur ist blockiert. Im ÖPNV auf der anderen Seite läuft alles, abseits von den großen Problemen aktuell, eigentlich ganz gut. Und die X6 Bushaltestelle Implerstraße Richtung Hauptbahnhof Süd ist für die nächsten Monate verlegt. Passt also auf, dass ihr richtig hinlauft.
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2: Wir sind quasi schon geweckt und vor allem Tesi, du bist mal wieder hier. Das
5: Hallo.
2: Ist super schön. Hallo Tesi.
5: Ja.
2: Du bist ja eigentlich inzwischen Chefin vom Dienst hier am Donnerstag, aber es ist schön, dich auch mal wieder hier in der bescheidenen Frühschicht zu erleben. Wie geht's dir?
5: Mir geht's fantastisch, wenn ich in dieser fantastischen Frühschicht sein kann. Da kann man doch mal gut aufwachen.
2: Schön.
5: Die Sonne scheint. Ich hoffe, dass der Eismann heute hier vorbeikommt.
3: Oh, ja, krass. Ansage an den Eismann. Komm vorbei.
2: Wirklich, falls du gerade zuhörst, komm rum, sei am Start. Es ist sehr schön, dich wieder da zu haben, Tese. Ich hoffe, du verbrennst nicht zu sehr heute.
3: Stimmt, wie gehst du mit diesen Temperaturen? Also bist du so,
5: ich bleibe
3: okay für dich,
5: einfach
3: oder?
5: In der Redaktion sitzen und bin wie ein Grottenolm weg von der Sonne.
2: Oh, der gute
3: Fair.
2: Grottenolm.
3: Ja, dann.
2: Das ist ja fantastisch. Gut, dann vielen Dank, dass du hier warst, Tesi. Wir hören dich nachher in der Stunde nochmal zum Newsletter um 11. Und wir hören jetzt erstmal hier einen tatsächlich richtigen Klassiker auf M945, Bob Dylan mit Most Likely You Go Your Way and I'll Go Mine in der Frühschicht auf M945. Tesi, du gehst jetzt auch deinen Way und zwar raus aus diesem Studio.
5: Ja.
2: Wir bleiben hier sitzen und
3: geh mal deinen Weg, Bobby.

0: Der große Bobby D. Bob Dylan hier in der Frühschicht auf M94.5. Schön, dass ihr da seid. Das war Most Likely You Go Your Way and I'll Go Mine. Und das ist, muss ich fast sagen, der schlimmste Songtitel, den ich jemals aussprechen musste.
1: Das stimmt, der ist echt lang.
0: Es ist wirklich, ich habe den vorhin gesagt. Way and I'll Go Mine. Und das ist, muss ich fast sagen, der schlimmste Songtitel, den ich jemals aussprechen musste.
1: Das stimmt, der ist echt lang.
0: Es ist wirklich, ich habe den vorhin gesehen. Ich dachte mir,
1: zu viele Wörter.

0: Manchmal sind andere Süßigkeiten besser. Aber ich finde, ein Saftgummibärchen geht immer.
1: Ja, ich checke. So. Für mich ist das halt ein Pico Balla geht immer.
0: Ja, fair. Ja, das ist, dann könnte ich auch sagen, normales Pico Balla, Florian. Ja. So, siehst du, wie sich das anfühlt? Kriegt dich gar nicht so gut. Es gibt aber natürlich noch sehr viel mehr Süßigkeiten, die es so gibt. Und was die M5-Redaktion so gut findet, die Top 7 Süßigkeiten der M5-Redaktion, die hören wir gleich. Davor aber erstmal diese beiden Songs hier. Jessie Ware hat 2010 noch relativ generischen Indie-Pop gemacht. Inzwischen hat sie einen eigenen Sound gefunden. Der geht eher so in die Soul- und Disco-Richtung. Und das ist hier einer davon. Das ist Mr. Valentine von Jessie Ware. Unsere M945 Musikredaktion sagt, das hier ist ein absoluter Tanzflächenbrenner. Also perfekt auch für euch zum Wachwerden, falls es dann um kurz nach 10 Uhr nicht seid. Raus aus dem Bett und richtig abdancen. Jetzt hier zu den Killers. Somebody Told Me.

0: Ich wüsste wirklich gern, wer dieser Mr. Valentine ist. Aber er scheint ein ziemlich cooler Typ zu sein. Kann man sich ja vielleicht mit unterhalten. Florum, ich war diese Woche immer wieder im Supermarkt unterwegs und stand vor dem Snackregal, wo ich inzwischen gerne so ein bisschen Bogen drumherum mache, weil ich weiß, es ist gefährlich. Und ich war tatsächlich komplett vom Snackangebot da fasziniert. Ich weiß nicht, wie es dir geht.
1: Ja, also ich bin da auch gerne mal zu Hause quasi. Und ich sag dir ehrlich, immer so eine Katjes-Tüte oder Oreo-Schokolade werden sich wohl die wenigsten streiten.
0: Das stimmt. Aber es gibt so ein paar Süßigkeiten. Da geht's, glaube ich, wirklich sehr heiß her. Oder die sind so unglaublich obskur, dass sie jetzt nicht mehr wirklich beachtet werden. Dementsprechend folgt für euch die M94.5 Top 7.
2: Kontroverse Süßigkeiten.
0: Nummer 7.
2: Haribo Berries. Haribo macht Kinder froh, mich aber sehr unglücklich mit diesem Texturalbtraum. Doch lieber den Grizzlies im Wald andrehen.
0: Nummer 6.
2: Jaffa Cake Orange. Im UK heiße Diskussion, Kuchen oder Keks. Ich weiß nur, wenn ich diese Relikte hinten im Schrank finde, muss ich nicht jubeln.
0: Nummer 5.
2: Schokorosinen. Die traurige Antwort auf die Frage, was ist, wenn Schokotrauben nur ganz okay wären? Aber ich will keinen Streit unter Trockenfruchtenthusiasten entfachen.
0: Nummer 4.
2: Schaumwaffeln. Wir haben sie alle schon mal gesehen, aber im Ernst, wer ist da die Zielgruppe? Ich habe sie jetzt auch zum ersten Mal in der Hand gehalten.
0: Nummer 3.
2: Pfefferminztaler. Wer sich schon mal verführt gefühlt hatte, Mundwasser zu ächzen und ein Stück Zartbitter hinterher zu werfen, hat hiermit eine praktische On-the-Go-Variante gefunden.
0: Nummer 2.
2: Gelee-Bananen. Gehasst oder geliebt, ich meine, die feine Gelee-Banane spaltet die Gesellschaft. Womöglich ein Generationskonflikt, der sich bei Social Media, Mandelmilch und Work-Life-Balance einreiht.
0: Honorable Mention.
2: Center Shock. Dieser kulinarische Schock zum Nervensystem hatte in Schulzeiten seinen Star-Moment. Schockierend dabei sind im Nachhinein primär, was die Preise für die kleinen Schocks in der Schulmensa waren.
0: Nummer 1.
2: Erfrischungsstäbchen, der Endboss des Supermarkts-NPCs. Dieser spritzige Stick irritiert Gaumen und Geist. Aber hey, ich betreibe hier kein King-Shaming.
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1: Haben falschen Knopf gedrückt, hoppla.
2: Ach.
1: Jetzt, kann er mal was sagen? Ich will ins Wasser.
2: Ja, ich ja, wollte gerade fragen. Wollt ihr ins Freibad jetzt?
1: Ja, unbedingt. Wirklich so unfassbar gerne.
3: Es ist. Warte, wollen wir es gescheit machen? Einen Moment.
1: Ja.
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2: Oh,
1: es ist so schlimm. Ich will ganz kurz, bevor du anfängst, Tesi. Wir waren letzte Woche in der Therme und seitdem, immer wenn es irgendwie um Wasser oder Schwimmen oder dieses scheiß Planschgeräusch, ich bin sofort wieder da und ich will gehen.
3: Oh, es war so schön.
2: Ich kann auch sehr Freibad empfehlen, besonders bei den aktuellen Temperaturen. Seit dieser Woche haben auch jetzt auch alle Freibäder in München geöffnet. Mhm. Ratet mal, wie viele sind das?
1: In München?
3: Ich sag du zuerst.
1: 6.
3: Was? Nein, safe mehr. Ich sag 12.
2: Es sind 8 tatsächlich.
1: Ja. Ich habe vor kurzem auf die Liste geschaut, als ich mir die Bäderkarte gekauft habe.
3: Scheiß Dale. Das sind weniger als ich dachte.
2: Es sind wirklich schöne Freibäder dabei. Darum soll es jetzt aber gar nicht gehen.
1: So.
2: Wenn ihr jetzt ins Freibad geht, wichtigste Frage, habt ihr denn ein Seepferdchen?
1: Ja, nein.
2: Okay.
1: Das ist so gut, dass du das... Ja, also ich habe ein Seepferdchen.
2: Okay, dann würde ich sagen, für David, wir testen jetzt, ob du das Seepferdchen noch schaffen würdest.
1: Oh nein.
2: Und Florian, wir testen, ob du das überhaupt schaffen würdest.
1: Okay, ja, let's go.
3: Ich bin nicht bereit.
2: Also zum Seepferdchen gehört, man muss ins Wasser springen, man muss 25 Meter schwimmen, man muss einen Gegenstand hochtauchen auf Schultertiefe.
1: Schultertiefe von mir oder Schultertiefe von den Leuten, die normalerweise Seepferdchen machen? Was keinen Unterschied macht.
2: Mensch. Und vor allem wichtigste ist, man muss die Baderegeln kennen.
1: Oh,
2: okay.
1: Ich war gerade schon kurz glücklich, weil ich dachte, ja gut, schwimmen, tauchen kriege ich hin, kann ich sagen, ja, aber...
2: Okay, und ich würde sagen, ihr sagt jetzt abwechselnd eine Baderegel und ich sage euch, ob es eine echte Baderegel ist oder nicht.
1: Okay.
2: Wenn ihr eine echte sagt, dann kriegt ihr einen Punkt.
1: Wir müssen aus dem Nichts heraus eine Baderegel sagen.
3: Ich fange gerne an.
1: Okay, ja bitte.
3: Nicht vom Beckenrand springen.
2: Leider nein, das gehört nicht zu den Baderegeln des Seepferdchens.
1: Okay, warte mal, ich muss mich jetzt reinversetzen. Das Seepferdchen ist ja erstmal gedacht für so 8-Jährige, die gerade schwimmen
3: jetzt
1: lernen.
3: Jetzt, Moment mal.
1: Das heißt, Baderegeln sind so Sachen wie, wenn du um dich rum Leute siehst, die Hilfe brauchen, dann hole Hilfe.
2: Ja, ist leider auch du musst genereller denken. Es sind 8 Regeln.
3: 8, okay, dann bin ich jetzt wieder dran.
1: Ja.
3: Ich sage, eine Regel ist, man muss 30 Minuten nach dem Essen warten, um ins Wasser zu gehen.
2: Ja, sehr gut.
1: Okay.
2: Nicht mit vollem Magen schwimmen.
1: Sehr gut. Dann nicht bei der Chance auf Unwetter schwimmen.
2: Sehr gut, das war Regel Nummer 2. Es ist Gleichstand. Florian, du bist wieder dran.
3: Lass mich kurz denken, was sind noch so Basic-Sachen.
1: Ich war aber auch, es waren gerade die beiden.
3: Ja, ich überlege, also wenn nicht vom Becken, also so eine Basic-Sache.
2: Also es ist so ähnlich. Es gibt eine Springregel.
3: Also man kann so ganz basic, man darf nur, also man muss gucken, was und wer im Wasser ist, bevor man reinspringt.
2: Ja, ich würde sagen, close enough, man soll nur in tief genuges Wasser springen.
1: Ah, okay, ja. Ich finde, eine wichtige Baderegel ist, echte SchwimmerInnen ärgern sich nicht und hören immer auf, wenn jemand Stopp sagt.
2: Das ist auch gut. Steht aber nicht in den Regeln.
1: Verdammt, ja.
2: Jetzt ist Florian vorne, du hast noch eine Chance, wenn du noch eine richtig sagst.
3: Ich glaube, ich sage noch eine richtig. Wenn nicht, dann wird das Folgen haben für alle Schwimmbäder, die ich betrete. Man ist verpflichtet, Badekleidung zu tragen.
2: Auch das steht tatsächlich nicht in den Regeln für Seepferdchen.
3: Das ist ja auch das Freibad Mühldorf.
1: Ich wollte gerade sagen, das sind ja auch Sachen, die treffen ja nicht nur auf Schwimmbäder zu, oder? Das sind ja allgemein Baderegeln, die können ja auch im See gelten.
2: Ja.
1: Und im See ist Duschen davor nicht wichtig.
2: Ja, ich fasse mal für euch zusammen.
1: Oh ja,
2: wir hatten nicht bei Gewitter, nicht mit leerem Magen. Dazu gehört noch nicht alleine schwimmen, wenn niemand in der Nähe ist. Sich selbst gut einschätzen, also nicht zu weit wegschwimmen. Nur in tief genuges Wasser springen hatten wir. Nicht schubsen, runterdrücken.
1: Habe ich doch quasi gesagt.
2: Und ganz wichtig, sauber halten, kein Müll ins Wasser werfen.
1: Ja, das ist gut.
2: Erstaunlicherweise auch eine Regel vom Seepferdchen. Jetzt habe ich noch eine Joker-Frage für jeweils jeden
1: machen.
2: Von euch. Genau, apropos Pipi machen. Florim, rate mal, wie warm ist denn ein Kinderplanschbecken?
3: Oh, das ist sehr warm, das weiß ich. Ich kann aber nicht die Scheiße schätzen, deswegen sage ich, es ist 20 Grad.
2: Okay, wir schauen mal, David, ich wollte sagen, wie warm ist ein Sportbecken?
1: Oh, ein Sportbecken, mein kaltes Wasser ist nicht so kalt, wie man denkt. Sportbecken ist 20 Grad.
3: Aber 20 Grad ist echt kalt, oder?
2: Ihr seid tatsächlich 20 Grad weit weg.
1: Oh.
2: 20 Hoppla. Grad ist so Nordsee und dann ist es, oh, dann friert es einen richtig, wenn man reingeht.
3: Stimmt, 20 Grad ist richtig.
1: 20 Grad ist, ja, ja.
2: Also, das Kinderplanschbecken hat ungefähr 30 bis 33 ja. Grad und das Sportbecken hat 27 Grad.
1: Oh, 27? Krass. Ich dachte, das wäre kälter.
3: Das kälteste, mhm, was ich ins Wasser gegangen bin, da war das Wasser 18 Grad bei uns im Pool. Oh. Dann bin ich ganz schnell wieder raus.
1: Und, oh, Mann. Und dann hast du eieiei gemacht und bist rausgerannt.
2: Ich würde sagen, viel zu lernen ihr noch habt. Also ab ins Freibad.
1: Oh ja.
2: Da lernt man am besten.
1: Keine Ahnung, es war irgendein Platsch-Soundeffekt, den ich irgendwo rausgeführt habe. Warte mal, ich habe hier noch, haben wir noch den da? Vielleicht ist der besser. Finden wir es raus.
2: Das war hat ein, ja mal gar nicht geplatscht. Schlag.
3: Nein, das war kein Platsch.
2: Naja.
3: Das war jetzt scheiße.
2: Aber ich platsche jetzt auch aufnehmen aus dem Studio.
1: Und wir gehen jetzt ins Freibad. Oh ja.
2: Ja, genau. Wir gehen jetzt ins Freibad.
3: Ich wünschte, ich könnte den Hot-Tub hier aufstellen. Dann machen wir Hot-Tub-Frühschicht.
1: Ich würde sagen, wir gehen uns jetzt bewegen. Zusammen mit Nikra und vor allem heiß-kalt.
3: Das ist so
1: wie das Sportbecken und das Kinderbecken zusammen. Bewegen von Nikra und heiß-kalt hier in der Frühschicht. Danke, Tesi. Schön, dass du da warst.
3: Hey, Tesi.

0: Das ist irgendwie gar keine White Noise, die da lief. Das war eher richtig gute Musik von Holly Humberstone.
1: Ich mach White Noise.
0: Okay, danke. Das ist auch schön. Wer aber auch richtig schöne Musik macht, das sind die Leute hier draußen in der Innenstadt von München, weil Straßenmusik gehört auf Münchens Straßen einfach irgendwie dazu. Aber auch wenn es gerne so wirken kann, als würden sich da einfach Leute spontan hinsetzen und spontan Musik machen, da gehört tatsächlich sehr viel mehr dazu.
2: Ja, unsere Kollegin Juliana hat sich für uns angeschaut, was da eigentlich alles dazu gehört, um offiziell in München Straßenmusik zu machen.
3: Viele Leute denken, dass Straßenmusikerinnen in München einfach beschlossen haben, zum Marienplatz zu gehen, die Gitarre aus der Tasche zu holen und frei drauf loszuspielen. Aber so einfach ist es nicht. Um eine Genehmigung zum Spielen zu bekommen, muss man sich im Rathaus anmelden und sogar kurz vorher spielen. Ich habe mit Henry gesprochen, einem Straßenmusiker, der zum ersten Mal in München spielt, um herauszufinden, wie er den Prozess erlebt hat.
4: Ich war im Rathaus für die Genehmigung und da waren ein Herr und ein jüngerer Herr, ein älterer Herr und ein jüngerer Herr und ich habe vorgespielt, es war dann schon nicht ganz so leicht, weil also ein bestimmtes Niveau ist, glaube ich, schon gefordert, weil ich habe einfach nur erstmal ein bisschen was vorgespielt und dann habe ich mich halt ein bisschen mehr ins Zeug gelegt, sage ich mal, oder angestrengt, weil ich kann ja schon ein bisschen spielen und dann war es in Ordnung, aber ich sag mal, so ganz leicht ist es nicht, aber es hat dann schon funktioniert, genau.
3: Das klang natürlich herausfordernd, ein bestimmtes Niveau beweisen zu müssen. Um mehr darüber zu erfahren, habe ich auch am Marienplatz mit Wobe gesprochen, der schon seit fast anderthalb Jahren Straßenmusiker ist.
5: Ganz einfach. Man muss einfach kommen zum Rathaus und man muss einfach zwei oder drei Lieder spielen und singen. Und du kannst gerne schon hier spielen und singen.
3: Für Wobe schien der Prozess also gar nicht so stressig zu sein. Aber wie streng ist dieser Prozess dann tatsächlich? Ewald Wirtraut, der im Presse- und Informationsamt im Rathaus arbeitet und am Verfahren beteiligt ist, hat uns gesagt, dass man kein Profi sein muss. Er meinte, dass auch Leute kommen, die nicht besonders virtuos sind, aber gut mit dem Publikum interagieren können oder sehr witzig sind. Dann entwickelt man ein Bauchgefühl dafür, ob es passt oder nicht. Obwohl das Verfahren nicht besonders kompliziert ist, gibt es nach der Zulassung trotzdem viele Regeln und Vorschriften, die eingehalten werden müssen. Zum Beispiel einen Slot zum Spielen zu reservieren, keine elektronisch erzeugten Instrumente, Schlagzeuge, Perkussionsinstrumente, Trompeten oder Glasinstrumenten zu benutzen. Eine dieser Regeln hat uns auch Wobe erklärt.
5: Also man muss nur eine Stunde am einen Platz bleiben und dann muss er wechseln. Man kann fast überall stehen.
3: Wiltraut aus dem Rathaus erklärte, dass all diese Regeln dazu dienen, dass die Musik für die Anwohner und die Geschäfte nicht anstrengend wird. Deswegen versuchen sie, das Ganze zu lenken, damit alle das lebendige Zusammenleben in der Innenstadt genießen können.
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0: Naika mit Soleil, sehr französisch in einer sehr sommerlich warmen Frühschicht hier auf M495. Und nachdem es so sommerlich und warm ist, wird Florian jetzt auch ein bisschen... es ist wirklich heiß, dementsprechend gehen wir jetzt hier langsam raus aus dem ganzen Ding. Aber davor verabschieden wir uns und bedanken uns vor allem bei ganz vielen tollen Leuten, ohne die die Sendung nicht möglich gewesen wäre. Zum Beispiel in der Redaktion bei Laura Gandorfer,
1: Ludwig Weitel,
0: Simon Liedl,
1: Elisabeth Forster
0: oder Juliana Arena Duarte.
1: Genau, die Musik, die ihr schon gehört habt, die finde ich fantastisch war.
0: Das stimmt.
1: Plan von Lili Huderz.
0: Danke für die Playlist. Danke auch an Tesi Detterbeck, dass du uns heute hier so wunderbar im Studio unterstützt hast.
1: Das stimmt. Und danke schön an Ella Butz, die diese Sendung für uns vorbereitet hat. Vielen, vielen Dank. Und natürlich auch danke an dich, David, dass du die Sendung mit mir moderiert hast und jetzt auch gleich nochmal mit mir in den Podcast
0: moderieren
1: kannst. 10 Leute hören können die Gamefabrik auf Spotify und heute Nachmittag auch wahrscheinlich auch noch die Hörbar moderierst. Ja. Und heute Abend werdet ihr uns nochmal hören bei der Gamefabrik Radiosendung. Also bleibt einfach den ganzen Tag hier.
0: Wir sind einfach hier. Gut, fantastisch. Dann sind wir jetzt einmal ganz kurz raus, aber sonst hört ihr uns oft genug. Habt noch einen schönen Restvormittag. Im Restnachmittag sind wir wieder da, hier für euch zum Rausgehen, unwritten von Natasha Bedingfield.
1: Genießt es. Staring at the blank page before you.
0: Ach, so ein Banger.
1: Fantastisch. Tschüssi.

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1: Mit Theresa Detterbeck. Bedienstete der Justizvollzugsanstalt Gablingen sollen sich in Chatnachrichten über die Misshandlung von Gefangenen ausgetauscht haben. Das geht aus Recherchen des BR hervor. In den Nachrichten ist nach mutmaßlichen Übergriffen von Spaß oder einem geilen Tag die Rede. In der JVA Gablingen sollen Gefangene misshandelt und nackt in Isolierzellen gesperrt worden sein. Die Staatsanwaltschaft hat gegen 13 ehemalige Beschäftigte wegen gefährlicher Körperverletzung im Amt Anklage erhoben. Die Lage am Golf eskaliert trotz Waffenruhe und laufender Verhandlungen über ein Kriegsende weiter. Die USA und Iran haben sich in der Straße von Hormuz erneut gegenseitig angegriffen. Ein US-Beamter erklärte, man habe ein Militärgelände im Iran angegriffen, von dem aus Drohnen gesteuert worden seien. Iranische Staatsmedien berichten, der Iran habe zuvor Warnschüsse auf Schiffe abgegeben, die die Straße von Hormuz passieren wollten, darunter ein US-Öltanker. Dieser sei zur Umkehr gezwungen worden. Auch Kuwait meldete Drohnen- und Raketenangriffe. Dort befinden sich eine große Basis des US-Militärs. Die deutsche Zweigstelle der Holocaust-Gedenkstätte Yad Vashem wird in München entstehen. Sie soll in der Nähe des NS-Doku-Zentrums und des israelischen Generalkonsulats in der Münchner Innenstadt entstehen. Während der NS-Zeit hatte die Zentrale der NSDAP dort ihren Sitz. Bundesbildungsministerin Prien sagte, Ziel des Zentrums sei, die Erinnerungsarbeit und den Kampf gegen Antisemitismus in Deutschland weiter zu stärken. Yad Vashem ist die zentrale Gedenkstätte für die Shoah in Israel. Das war das M945 News Update um 11.
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0: EU entscheidet sich gegen Russland-Gesandten. Online-Händler Temu steht eine 200 Millionen Euro Strafe bevor und Deutsche sind von Fake News im Internet umgeben.
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0: Theresa Tatabek um 15 Uhr. Die EU möchte keine Chefverhandlerin für mögliche Friedensgespräche mit Russland ernennen. Zu diesem Ergebnis sind die AußenministerInnen bei einem informellen Treffen in Zypern gekommen. Vorgeschlagene Kandidatin war unter anderem die frühere Bundeskanzlerin Angela Merkel. Stattdessen soll die EU den Fokus der Friedensverhandlungen auf strategische Gespräche und auf eine gemeinsame Stimme richten. Hintergrund der aktuellen Debatten sind die fruchtlosen Verhandlungen des US-Präsidenten Trumps und die Aufforderungen Zelenskys zu einem stärkeren Engagement der EU. Die EU-Kommission prüft die Übernahme von Mediamarkt Saturn durch den chinesischen Handelskonzern JD.com. Es bestehen Bedenken, dass das Mega-Unternehmen chinesische Subventionen erhalten hat. Dadurch könnte China nach der Übernahme den europäischen Binnenmarkt verzerren. Die EU-Kommission überprüft das bis zum 2. Oktober. Mediamarkt Saturn ist Europas größter Elektronikfachhändler und JD.com hat im Sommer 2025 ein Übernahmeangebot abgegeben. Ein Bildungszentrum von Yad Vashem soll in München errichtet werden. Das hat die Gedenkstätte heute mitgeteilt. Sie bezeichnen München als idealen Standort für die Holocaust-Bildung. Diese neue Einrichtung soll die jüdische Perspektive in der deutschen Erinnerungskultur stärken. Yad Vashem ist die offizielle Gedenkstätte für jüdische Opfer des Holocausts und befindet sich in Jerusalem. Der Online-Händler Temu soll eine Strafe in Höhe von 200 Millionen Euro zahlen. Das hat die EU-Kommission heute beschlossen. Der Anlass ist, dass Temu unsichere Produkte anbietet. Testkäufe von Behörden haben unter anderem Ladegeräte gefunden, die grundlegende Sicherheitstests nicht bestanden hatten. Temu ist ein Online-Marktplatz, der in den letzten Jahren vor allem wegen ihrer niedrigen Preise bekannt geworden ist. Zwei Drittel der deutschen InternetbenutzerInnen können Fake News schlecht einschätzen. Das hat eine Studie des Digitalverbands Bitkom festgestellt. Die Hauptverbreiter von Falschinformationen sind hauptsächlich die sozialen Medien. 9 von 10 NutzerInnen sind schon einmal auf Fake News gestoßen. Die meisten Falschmeldungen betreffen politische Themen, aber auch Deepfakes, die mit Hilfe von künstlicher Intelligenz generiert werden, nehmen zunehmend zu. Das waren die M94.5 Nachrichten um 15 Uhr.

0: Viele Leute denken, dass Straßenmusikerinnen in München einfach beschlossen haben, zum Marienplatz zu gehen, die Gitarre aus der Tasche zu holen und frei drauf loszuspielen. Aber so einfach ist es nicht. Um eine Genehmigung zum Spielen zu bekommen, muss man sich im Rathaus anmelden und sogar kurz vorher spielen. Ich habe mit Henry gesprochen, einem Straßenmusiker, der zum ersten Mal in München spielt, um herauszufinden, wie er den Prozess erlebt hat.
1: Ich war im Rathaus für die Genehmigung und da waren ein Herr und ein älterer Herr und ich habe vorgespielt. Es war dann schon nicht ganz so leicht, weil also ein bestimmtes Niveau ist, glaube ich, schon gefordert. Aber ich habe einfach nur erstmal ein bisschen was vorgespielt. Und dann habe ich mich halt ein bisschen mehr ins Zeug gelegt, sage ich mal, oder angestrengt, weil die kann ja schon ein bisschen spielen. Und dann war es in Ordnung. Aber ich sag mal, so ganz leicht ist es nicht. Aber es hat dann schon funktioniert, genau.
0: Das klang natürlich herausfordernd, ein bestimmtes Niveau beweisen zu müssen. Um mehr darüber zu erfahren, habe ich auch am Marienplatz mit Wobe gesprochen, der schon seit fast anderthalb Jahren Straßenmusiker ist.
2: Ganz einfach. Man muss einfach kommen zum Rathaus und man muss einfach zwei oder drei Lieder spielen und singen. Und du kannst gerne schon hier spielen und singen.
0: Für Wobe schien der Prozess also gar nicht so stressig zu sein. Aber wie streng ist dieser Prozess dann tatsächlich? Ewald Wirtraut, der im Presse- und Informationsamt im Rathaus arbeitet und am Verfahren beteiligt ist, hat uns gesagt, dass man kein Profi sein muss. Er meinte, dass auch Leute kommen, die nicht besonders virtuos sind, aber gut mit dem Publikum interagieren können oder sehr witzig sind. Dann entwickelt man ein Bauchgefühl dafür, ob es passt oder nicht. Obwohl das Verfahren nicht besonders kompliziert ist, gibt es nach der Zulassung trotzdem viele Regeln und Vorschriften, die eingehalten werden müssen. Zum Beispiel einen Slot zum Spielen zu reservieren, keine elektronisch erzeugten Instrumente, Schlagzeuge, Perkussionen ins Spiel, einen Slot zum Spielen zu reservieren, keine elektronisch erzeugten Instrumente, Schlagzeuge, Perkussionsinstrumente, Trompeten oder Glasinstrumenten zu benutzen.

0: EU entscheidet sich gegen Russland-Gesandten, Online-Händler Temu steht eine 200-Millionen-Euro-Strafe bevor und Deutsche sind von Fake News im Internet umgeben.
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0: Theresa Dettebeck um 16 Uhr. Die EU möchte keine ChefverhandlerInnen für mögliche Friedensgespräche mit Russland ernennen. Zu diesem Ergebnis sind die AußenministerInnen bei einem informellen Treffen in Zypern gekommen. Vorgeschlagene Kandidatin war unter anderem die frühere Bundeskanzlerin Angela Merkel. Stattdessen soll die EU den Fokus der Friedensverhandlungen auf strategische Gespräche und auf eine gemeinsame Stimme richten. Hintergrund der aktuellen Debatte sind die fruchtlosen Verhandlungen des US-Präsidenten Trumps und die Aufforderung Zelenskys zu einem stärkeren Engagement der EU. Die EU-Kommission prüft die Übernahme von Mediamarkt Saturn durch den chinesischen Handelskonzern JD.com. Es besteht Bedenken, dass das Mega-Unternehmen chinesische Subventionen erhalten hat. Dadurch könnte China nach der Übernahme den europäischen Binnenmarkt verzerren. Die EU-Kommission überprüft das bis zum 2. Oktober. Mediamarkt Saturn ist Europas größter Elektronikfachhändler und JD.com hat im Sommer 2025 ein Übernahmeangebot abgegeben. Ein Bildungszentrum von Yad Vashem soll in München errichtet werden. Das hat die Gedenkstätte heute mitgeteilt. Sie bezeichnen München als idealen Standort für die Holocaust-Bildung. Diese neue Einrichtung soll die jüdische Perspektive in der deutschen Erinnerungskultur stärken. Yad Vashem ist die offizielle Gedenkstätte für jüdische Opfer des Holocausts und befindet sich in Jerusalem. Der Online-Händler Temu soll eine Strafe in Höhe von 200 Millionen Euro zahlen. Das hat die EU-Kommission heute beschlossen. Der Anlass ist, dass Temu unsichere Produkte anbietet. Testkäufe von Behörden haben unter anderem Ladegeräte gefunden, die grundlegende Sicherheitstests nicht bestanden haben. Temu ist ein Online-Marktplatz, der in den letzten Jahren vor allem wegen seiner niedrigen Preise bekannt geworden ist. Zwei Drittel der deutschen InternetbenutzerInnen können Fake News schlecht einschätzen. Das hat eine Studie des Digitalverbands Bitkom festgestellt. Die Hauptverbreiter von Falschinformationen sind hauptsächlich die sozialen Medien. 9 von 10 NutzerInnen von ihnen sind schon einmal auf Fake News gestoßen. Die meisten Falschmeldungen betreffen politische Themen, aber auch Deepfakes, die mit Hilfe von künstlicher Intelligenz generiert werden, nehmen zunehmend zu. Das waren die M945 Nachrichten. Die Zeit, es ist 16.02 Uhr.
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3: Hallihallo, ihr hört die Hörbar auf M945 mit mir, Johanna Kopp, und ihr ahnt gar nicht, wie sehr ich mich freue, heute für euch moderieren zu dürfen. In den nächsten 2 Stunden haben wir richtig interessante Beiträge und natürlich die beste Musik für euch dabei. Und genau deswegen würde ich sagen, starten wir auch direkt mal rein mit Girl in Red mit ihrem Song I Die Anyway.

0: Girl in Red mit I'll Die Anyway hier in der Hörbar auf M94.5. Es ist wieder Frühling und falls ihr das noch nicht an den Temperaturen oder so wie ich am Heuschnupfen gemerkt habt, habt ihr es vielleicht schon gehört. Überall hört man nämlich wieder das Vogelgezwitscher. Wenn ihr aber wissen wollt, welches Gezwitscher eigentlich zu welchem Vogel gehört und wie man das überhaupt herausfinden kann, bleibt unbedingt dran, weil das erfahrt ihr gleich. Jetzt zeige ich euch aber erstmal die Musik der nächsten Stunde. Aktuell ist das Wetter ja gut. Drumberg, ATP Crew und I1 bringen trotzdem Regenzeit zu mir ins Studio. Absolut keine Zeitverschwendung wird Go Waste My Time von Teen Jesus and the Gene Teasers sein.
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0: Jetzt starten wir aber erstmal mit Choo Choo von Freako.

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1: Das war It's My Life von Bon Jovi hier in der Hörbar auf M94.5. Im Münchner Tierpark Hellerbrunn hat vergangene Woche ein großer Umzug stattgefunden. 23 Mantelpaviane haben ihre bisherige Heimat verlassen und sind nach Algerien bzw. Bosnien gebracht worden. Ganz schön weite Reise für so einen Pavian. Laut Tierpark verlief der Transport aber völlig reibungslos. Alle Tiere sind wohlauf und bereits in ihren neuen Anlagen angekommen. Ja, und warum das Ganze? Um Platz zu schaffen für ein neues Projekt im Münchner Tierpark. Auf dem Gelände der bisherigen Pavian-Anlage soll demnächst eine neue Heimat für Trommelwirbel Pandas entstehen. Dafür müssen übrigens auch die Lamas umziehen, die bleiben aber im Tierpark, keine Sorge, zieht sie nur ein paar Gehege weiter. Einziehen sollen die Pandas 2028. Bis dahin wird jetzt erstmal gebaut. Finanziert wird der Bau vom Freistaat Bayern, die laufenden Kosten muss Hellerbrunn aber selber bezahlen. Dazu gehören mehrere Millionen jährliche Leihgabegebühren an die Volksrepublik China, der gehören die Pandas nämlich. Das Geld will der Tierpark über zusätzliche Besucher stemmen. Die Politik erhofft sich von den Pandas derweil einen Imagegewinn für München als Panda-City. Die Idee kam übrigens von Markus Söder. Ja, ein wildes Thema. Jetzt geht's hier aber erstmal weiter mit More Pressure von Kevin Abstract und Kate Tempest.

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1: Fußball ist ein so tolles Spiel. 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
1: Jetzt ist es soweit. Das ist Mehmet Scholl, das ist der Schuss. Und das ist der Jubel.
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1: Jetzt läuft der Scholl an und macht das 3:0. Hören Sie mal. Ein Bilder!

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1: Und der Scholl ist im 16er, versucht ähnlich elegant den Ball anzunehmen. Schön gemacht, Übersteiger. Hartemann drauf, quer gelegt. Jetzt kommt der Schuss, man geht da hin. Ins Tor! Tor! Für den FC Bayern. Der beste Mann macht die Kiste. Der schirbt dann das Hosentier.

0: jetzt können Sie tun, was Sie wollen. Vielleicht müssen Sie das eine oder andere jetzt erledigen. Sie verstehen uns richtig. Wir melden uns wieder und wir freuen uns, wenn Sie uns dann wieder zuhören werden. Daumen halten und die eine oder andere Verrichtung machen und dann wiederkommen. Rückruf in die Funkhäuser.
1: Das ist alles möglich von den Sportfreunden Stille in der Hörbar auf M94.5. Hier im Sender haben wir natürlich Unmengen an Technik, Laptops, Bildschirme, Mikros, Aufnahmegeräte und so weiter. Und wir haben zum Glück immer auch ein tolles Technikteam, das uns bei Problemen immer hilft, damit wir unsere Elektronik nicht alle paar Monate austauschen müssen. Denn Elektroschrott ist ganz schön schädlich. Luca Beck berichtet.
2: Laut dem Europäischen Parlament entsorgten die Deutschen 2021 pro Kopf mehr als 12 Kilogramm Elektroschrott. Aber nur um die 30% dieses Schrotts werden recycelt. Die E-Schrott-Gap, die dadurch entsteht, also dass immer mehr neue Elektrogeräte auf den Markt kommen, als alte gesammelt werden, ist dabei nicht nur schlecht für den Geldbeutel der VerbraucherInnen. Denn in der Technik stecken viele verschiedene und sehr wertvolle Rohstoffe wie Gold, Kupfer oder Zinn. Deren Abbau ist nicht nur schädlich für die Umwelt und erfolgt oft unter prekären Arbeitsbedingungen, sondern die Stoffe sind auch nur begrenzt verfügbar. Deshalb raten NGOs und ExpertInnen zum Recyceln alter Elektronik. Wirklich bedacht wird diese Möglichkeit aber anscheinend oft nicht, wie Abdul Karim Ramon aus seiner Erfahrung berichtet. Er ist Techniker an der Technischen Universität München und leitet die Elektronikwerkstatt, in der Studierende alte Geräte der Uni reparieren und wieder auf Hochtouren bringen.
3: Also wenn wir selber nicht tätig werden und sagen, ja, das Gerät könnte man eigentlich reparieren, bevor du ein neues kaufst, machen das die Leute selber nicht.
2: Auch das Europäische Parlament möchte gegen die geringe Teilnahme an Recyclingangeboten arbeiten und auf das Thema aufmerksam machen. Mit der EU-Richtlinie Recht auf Reparatur sammelte das Parlament 2024 Vorschläge für die Mitgliedstaaten, um die Reparatur und Wiederverwendung von Waren zu erleichtern. Bis Ende Juli soll diese Richtlinie in den einzelnen Ländern in nationales Gesetz übersetzt werden. Denn nach Zahlen des Statistischen Bundesamts können eigentlich bis zu 4/5 der Geräte und Rohstoffe wiederverwertet werden. Vor 2 Jahren kündigte der Politiker René Repassy vor der finalen Parlamentsabstimmung zum Recht auf Reparatur in einer Rede den Grund für die Reform an.
4: Wir haben unsere Verbraucherinnen und Verbraucher dazu erzogen, in den letzten Jahrzehnten ihre kaputten Geräte zu ihrem Verkäufer zu bringen, der viel kann, aber in den meisten Fällen nicht reparieren. Dafür jedoch ein volles Warenhaus mit vielen neuen Geräten, die uns einreden, dass jede neue Generation eines bestimmten Smartphones die disruptive Innovation der letzten Jahrzehnte ist.
2: Mit den neuen Gesetzen soll sich das jetzt ändern. In Deutschland wurde der Gesetzesentwurf im Januar von dem Bundesministerium der Justiz und für Verbraucherschutz veröffentlicht. Demnach sollen Hersteller bestimmter technischer Produkte wie Waschmaschinen oder Smartphones künftig verpflichtet sein, Reparaturdienste anzubieten und darüber zu informieren. Und das zeitnah und kostengünstig. Nach einer Reparatur soll die Gewährleistung außerdem wieder um ein Jahr verlängert werden. Und auch Ersatzteile und Werkzeuge müssen zu einem angemessenen Preis zur Verfügung gestellt werden. So könnte dann auch das EU-Ziel einer Recyclingquote von 65% möglicherweise besser umgesetzt werden.
1: Neben den EU-Richtlinien gibt es auch zahlreiche kleine Angebote, die zum Recycling ermutigen sollen. In Großstädten wie München zum Beispiel gibt es da zahlreiche Reparaturangebote in Form von Repair-Cafés oder offenen Werkstätten. Die kann man zum Beispiel auf der Website reparatur-initiativen.de finden. Hier geht's jetzt frühlingshaft weiter mit Blumen für mich von Blut.

Blumen freue mich von mit Glut auf der Hörbar auf M94.5. Fans vom Psychedelic Rock sollten jetzt herhören. Die kalifornische Band Levitation Room kommt zum ersten Mal nach München. Das Quintett aus Los Angeles verbindet klassischen 60s Psych Rock mit modernen Psych Vibes. Irgendwo zwischen Summer of Love, verträumten Soundlandschaften und hypnotischen Gitarren. Inspiriert von Bands wie Pink Floyd, The Beatles und Grateful Dead. Levitation Room hat einen Sound, der gleichzeitig nostalgisch und absolut zeitgemäß klingt. Support kommt von der Genfer Band Jalisco. Mit denen geht's chillig rein in den Abend. Die mischen nämlich Garage, Surf und Psychedelic Rock miteinander. Und das ist noch nicht alles. Nach dem Konzert sorgt DJ Third Deep Prey mit internationalen Grooves für den passenden Mood. Das alles könnt ihr am 9. Juni im Import-Export hören. Das ist ja noch ein bisschen hin, aber Tickets gibt's ab sofort auf rausgegangen.de. Die Preise liegen so zwischen 21 und 27 Euro. Wenn ihr euch jetzt aber denkt, dass ihr euch erstmal selber von der Band überzeugen wollt, hört jetzt unbedingt noch weiter zu. Jetzt kommt nämlich Reason 2 aus ihrer Live-Session.

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1: kam es zu Angriffen am Persischen Golf, EU-Kommission überprüft die Übernahme von Mediamarkt Saturn und Affenbande entkommt ihrem Gehege in NRW.
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1: Stella Feitelson um 17 Uhr. Am Persischen Golf ist es in der letzten Nacht trotz der Waffenruhe zu neuen Angriffen gekommen. Welche Kriegspartei zuerst das Feuer eröffnet hat, ist derzeit unklar. Jetzt besteht die Sorge vor einer weiteren Eskalation inmitten der Friedensverhandlungen zwischen den USA und dem Iran. ExpertInnen betrachten die Verhandlungen kritisch und sind der Meinung, dass ein Krieg unausweichlich ist. Nach knapp 3 Monaten von den Angriffen der USA auf den Iran, geeinigt sich auf eine Waffenruhe und Friedensverhandlungen. Wichtige Verhandlungspunkte sind Sanktionen und die Kontrolle über die Straße von Hormus. Die EU-Kommission prüft die Übernahme von Mediamarkt Saturn durch den chinesischen Handelskonzern JD.com. Es bestehen Bedenken, dass das Mega-Unternehmen chinesische Subventionen erhalten hat. Dadurch könnte China nach der Übernahme den europäischen Binnenmarkt verzerren. Die EU-Kommission überprüft das bis zum 2. Oktober. Mediamarkt Saturn ist Europas größter Elektronikfachhändler und JD.com hat im Sommer 2025 ein Übernahmeangebot abgegeben. Ein Bildungszentrum von Yad Vashem soll in München errichtet werden. Das hat die Gedenkstätte heute mitgeteilt. Sie bezeichnen München als idealen Standort für Holocaustbildung. Diese neue Einrichtung soll die jüdische Perspektive in der deutschen Erinnerungskultur stärken. Yad Vashem ist die offizielle Gedenkstätte für jüdische Opfer des Holocaust und befindet sich in Jerusalem. Der Online-Händler Temu soll eine Strafe in Höhe von 200 Millionen Euro zahlen. Das hat die EU-Kommission heute beschlossen. Der Anlass ist, dass Temu unsichere Produkte anbietet. Testkäufe von Behörden haben unter anderem Ladegeräte gefunden, die grundlegende Sicherheitstests nicht bestanden hatten. Temu ist ein Online-Marktplatz, der in den letzten Jahren vor allem wegen ihren niedrigen Preisen bekannt geworden sind. Eine Gruppe von Affen ist in Nordrhein-Westfalen ausgebüxt. Die 6 Tiere waren aus Tierschutzgründen in einer Auffangstation in Witten, NRW, untergebracht. Dort haben sie dann selbstständig den Mörtel einer Backsteinmauer ausgekratzt und sind so ausgebrochen. Die Verantwortlichen haben versichert, dass die Affen für Menschen keine Gefahr darstellen. Mittlerweile sind 3 der 6 Ausreißer wieder aufgetaucht. Das waren die M94.5 Nachrichten. Die Uhrzeit, es ist 17.02 Uhr.
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4: Hello, ihr hört die Hörbar auf M94.5 und ich bin auch noch dabei. Die erste Stunde war ja schon voller Banger und genauso geht's jetzt auch natürlich in der zweiten Stunde weiter. Los geht's jetzt aber erstmal mit einem Avenged Tech Remix von Walking on a Dream von Empire of the Sun.

0: Ihr hört die Hörbar auf M94.5 und das war Walking on a Dream von Empire of the Sun. Ich sag, München ist für mich persönlich die beste Stadt für den Sommer. Trotzdem bin ich immer an meinen gleichen Spots, deswegen bin ich sehr gespannt, weil gleich werde ich mal getestet, wie gut ich mich in München und in den ganzen Sommerspots in München denn überhaupt auskenne. Jetzt zeige ich aber euch erstmal die nächsten Songs.
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0: Wir starten rein mit Tennis Court von The One and Only Lord. HYO motiviert uns dann alle, uns zu bewegen mit ihrem Song Move Your Body.
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0: Jetzt starten wir aber erstmal rein mit Talking Hands und ihrer Live-Version von Slippery People.

0: Move Your Body von HYO in der Hörbar auf M94.5. Wie schön ist München doch bei schönem Wetter. Ich lieb's, meine Mittagspausen im Sommersemester im englischen Garten mit einem kühlen Getränk zu verbringen. Aber das ist ja nicht der einzige Park, wo man sich jetzt aufhalten kann. Meine Kollegin Anna hat heute eine kleine Tour durch Münchens Parkanlagen gemacht und ist jetzt hier bei mir im Studio. Hi Anna.
1: Hi.
0: Du hast ein kleines Quiz für mich vorbereitet, habe ich gehört.
1: Genau, ich war heute in verschiedenen Parks unterwegs und habe ein bisschen was dazugelernt. Und deswegen will ich jetzt mal dein Wissen über Parkanlagen in München testen.
0: Sehr gespannt.
1: Okay, bist du bereit für die erste Frage?
0: Ich bin ready.
1: Okay, wir fangen mal im Englischen Garten an, in Uninähe. Was befindet sich denn dort nicht? Ist es der chinesische Turm, die Nepal-Pagode oder das japanische Teehaus? Also zwei davon sind im Englischen Garten, eins nicht.
0: Okay, also ich kenne natürlich den chinesischen Turm. Mhm. Und ich weiß natürlich, dass der im Englischen Garten ist. Jetzt muss ich aber ein bisschen gambeln, weil ich kenne die anderen beiden tatsächlich nicht.
1: Ja.
0: Wobei, das japanische Teehaus, ich wohne am Westpark. Shame on me, weiß ich leider nur, dass am Westpark da irgendwas japanisch ist.

0: Japanisches ist. Deswegen glaube ich, dass das japanische Teehaus im Westpark ist und nicht im Englischen Garten.
1: Das ist leider falsch. Das japanische Teehaus ist im Englischen Garten und dafür ist die Nepal-Pagode im Westpark.
0: Oh, ja, okay. Ja. Aber Westpark war richtig, wenigstens ja. Was.
1: Ja. Ja, wir gehen weiter zum Olympiapark. Und zwar gibt's da ein Walk of Stars. Also da sind verschiedene Promis, die ja dort jeweils Steinplatten haben, sich dort verewigt haben. Und meine Frage ist jetzt, welcher berühmte Musiker ist Teil vom Walk of Star? Ist das Adele, Elton John oder Bruce Springsteen?
0: Also, ich glaube, meine erste Tendenz wäre jetzt gewesen zu sagen Adele, weil die war ja vor 2 Jahren, glaube ich, länger mal in München. Ich weiß aber, dass es nicht im Olympiapark war, sondern ich glaube, das war auf irgendeinem Messegelände. Deswegen glaube ich, dass es nicht Adele ist.
1: Mhm.
0: Und, oh je, wenn du schon so lachst. Nee, ich glaube einfach, es ist Elton John.
1: Richtig.
0: Ja.
1: Ja, seit 2008 hat er da eine Steinplatte.
0: Mensch.
1: Stimmt.
0: Glückwunsch an ihn.
1: Ja. Ich gehe generell total gern ins Kino und ein richtig toller Sommertipp ist ja Freiluftkino. Und da gibt's auch mehrere in München. Ich habe jetzt wieder 3 Parks für dich und in einem gibt's keins.
0: Oh nein, ich dachte mir gerade Westpark. In Westpark gibt's eins. Okay, ja, bin bereit.
1: Ja, also zur Auswahl sind Luitpoldpark, Olympiapark und Westpark.
0: Ich sage, im Luitpoldpark gibt's keins, der ist so klein.
1: Ja, das stimmt.
0: Ja, Mensch.
1: Da liegst du richtig.
0: Cool.
1: Genau, jetzt wollen wir mal ein bisschen internationaler werden. Und zwar habe ich den Englischen Garten aus München, den Hyde Park aus London und den Central Park aus New York. Vielleicht kannst du die mal ranken, was du glaubst, was der größte und was der kleinste ist.
0: Wir haben heute ja schon in der Redaktion geredet. Und deswegen weiß ich, dass der Englische Garten, glaube ich, der größte von den 3 ist. Und du meintest, der ist doppelt so groß als der Hyde Park und sogar größer als der Central Park.
1: Ja.
0: Deswegen, ich gebe zu, ich habe geschummelt. Aber dann würde ich mein Ranking aufstellen. Englischer Garten ist am größten, dann Central Park, dann Hyde Park.
1: Goldrichtig.
0: Ha. Ja, perfekt. Mit ein bisschen Schummeln komme ich auch zur richtigen Antwort.
1: Ja, sehr gut. Und dann habe ich jetzt noch eine letzte Frage für dich.
0: Okay.
1: Und zwar, welche öffentliche Grünfläche habe ich erfunden? Den Waldogarten, den Dichtergarten oder den Herbstgarten? Also welchen gibt's nicht in München?
0: Ich sag den Dichtergarten.
1: Den gibt's tatsächlich.
0: Oh. Dann den Waldogarten?
1: Den gibt's auch.
0: Oh. dann wohl der andere.
1: Ja. Ich war heute im Dichtergarten, der ist zwischen dem Hofgarten und dem Englischen Garten, aber es ist sehr klein.
0: Okay, checke. Ja, dann
1: aber
0: schön.
1: Ein Geheimtipp.
0: Ja. Ja, auf jeden Fall. Falls ihr daheim auch mitgerätselt habt und Spaß hattet, dann schaut doch mal auf unserem Instagram-Account vorbei. Da haben wir heute auch ein Bilderrätsel für euch. Da könnt ihr dann testen, ob ihr die Orte erkennt und wisst, in welchen Parks welche Fotos aufgenommen worden sind. Hier geht's jetzt aber erstmal weiter mit Axelot von The Veils.

0: Alpha Feminist von Maribu hier in der Hörbar am Donnerstagnachmittag. Ich weiß ja nicht, wie es euch geht, aber bei dem Song komme ich ins Tanzen und beim Tanzen komme ich hier jetzt auch richtig ins Schwitzen, auch wenn ihr gerade nicht schwitzt. Wer schwitzt bei der Hitzewelle zurzeit denn bitte nicht? Ich frage mich bei solchen Temperaturen jedes Mal, was soll ich denn da überhaupt anziehen? Den idealen Dresscode für hohe Temperaturen hat Leo für uns recherchiert und mit Experten gesprochen.
1: Nicht nur beim persönlichen Modegeschmack scheiden sich die Geister. Immer wieder wird auch heiß diskutiert, welche Kleidung im Sommer am praktischsten zu tragen ist. In Westeuropa setzen viele auf kurze Kleidung, Shorts, T-Shirts und Flipflops. Wirft man aber einen Blick auf die wärmeren Regionen der Welt, wie Marokko, sieht es dort schon ganz anders aus. Dort wird die Chalaba getragen, ein bodenlanges, traditionelles Gewand mit Kapuze. Auch die Gewänder anderer arabischer Staaten, die zu den heißesten der Erde gehören, tragen lang. Das hat einerseits kulturelle und religiöse, aber andererseits auch praktische Gründe. Deshalb empfiehlt der Landesarzt Florian Mayer Folgendes.
2: Also die sollte vor allem ja leicht sein, luftdurchlässig, am besten jetzt nicht aus irgendwelchen Kunststofffasern, sondern aus Baumwolle. Und sind diese Gewänder ja einfach auch leicht luftdurchlässig, sind ja auch meistens aus Leinen, also ist bei hohen Temperaturen eigentlich auch ideal. Und es ist natürlich so, wenn jetzt beispielsweise die Arme oder die Beine auch bedeckt sind, dann schützt es natürlich auch vor direkten Sonneneinstrahlung auf die Körperpartien.
1: Ist es also smart, es den Marokkanern gleich zu tun und ab jetzt nur noch lang zu tragen? Das hängt von den Wetterverhältnissen ab. Lange Kleidung ergibt nur bei trockener Hitze Sinn. Bei hoher Luftfeuchtigkeit klebt die Kleidung an der Haut, statt einen Lüftungseffekt zu haben. Wieso es besser sein kann, dunkle statt heller Kleidung zu tragen, hat uns Dr. Jan Behringer beantwortet.
3: Es kommt dadurch, dass die Warentemperatur, also die Textiltemperatur, bei einem schwarzen Textil höher ist, was wiederum die Verdunstung von Schweiß begünstigt. Also mit dunklerer Kleidung kann ich mich effizienter runterkühlen als mit heller Kleidung.
1: Neben einem Lichtschutzfaktor kühlt dunkle Kleidung also noch. Wer hätte das erwartet?
0: Mensch, also da kann ich mich jetzt auf jeden Fall prima dran orientieren. Hoffentlich muss ich jetzt weniger rumüberlegen, was ich denn anziehen soll, wenn es warm ist. Hier geht's jetzt auf jeden Fall wild weiter mit What I Aim For von Conradson und Angie McMahon.

0: hört die Hörbar am Donnerstagnachmittag auf M94.5. Also ich muss ja sagen, dass ich zurzeit nicht so ein großer Fan bin von dem ganzen Vogelgezwitscher. Wenn ich morgens rausgehe, ich bin dann einfach noch ein bisschen müde und das kann schon sehr nervig sein. Jemand, der sich für das Thema aber sehr wohl begeistern kann, ist mein Kollege Benjamin. Er hat sich dazu ein bisschen näher informiert.
1: Ich glaube, diesen Gesang haben schon fast alle von uns gehört. Das war nämlich eine Amsel. Heutzutage ist sie in fast jedem Garten oder Park zu hören. Vogelgezwitscher an sich steht für viele sinnbildlich für den Frühling. Man kommt im Frühsommer auch kaum dran vorbei. Aber warum singen Vögel überhaupt? Angelika Nelson ist Biologin mit Schwerpunkt Ornithologie und arbeitet beim Landesbund für Vogel- und Naturschutz. Sie erklärt, die Vögel...
2: Damit die eben brüten können und eben junge Großtinnen im Nest brauchen ein Revier und das verteidigen sie mit Gesang. Und gleichzeitig locken sie aber auch eine Partnerin an.
1: Wenn ihr also das nächste Mal ein Rotkehlchen hört, dann wisst ihr, dass sich dabei auch um einen Kampfschrei handelt. Wie der hier zum Beispiel. Wann genau die verschiedenen Vögel singen, folgt einer gewissen Logik. Man spricht auch von der Vogeluhr. Eine Vogelart singt, wie nach der Uhr, eine nach der anderen. Überlappungen gibt es dabei zwar auch noch häufig, aber die verschiedenen Arten haben sich aufeinander abgestimmt. Die einzelnen Männchen wollen in den ganzen Melodien nämlich nicht untergehen. Welche man dabei hört, hängt aber auch stark vom Wetter und damit auch vom Klimawandel ab.
2: In der Vogelwelt ändert sich ständig etwas. Also Vögel sind ja recht mobil und die können sich da relativ schnell oder versuchen sich zumindest anzupassen, wenn es eben zu Veränderungen in ihrem Lebensraum kommt. Und ja, mit der Klimaerwärmung ist es natürlich so, dass bei uns im Winter milder werden. Also man sieht eben, dass manche Vögel jetzt im Winter gar nicht mehr wegziehen, sondern eben den Winter bei uns verbringen.
1: Und in ein paar Fällen, wie zum Beispiel bei den Wiedehopf oder auch Bienenfresser, kommt es auch dazu, dass sie sich vom Mittelmeerraum her langsam auch in Bayern ausbreiten. Die einzelnen Arten dann am Gesang zu erkennen, kann aber schwer sein. In meisten Fällen ist das aber auch etwas leichter. Das hier war zum Beispiel ein Zilpzalp. Da ist der Name gar nicht so weit weg vom Gesang. Wenn ihr auch andere Vögel erkennen wollt, hat Angelika Nelson noch ein paar Tipps.
2: Also man muss wirklich ständig dranbleiben, man muss üben, man muss es auch langsam lernen. Also es ist eigentlich schlecht, wenn man jetzt, sagen wir mal, um 5 in der Früh beginnen möchte, wenn eben alle Vögel auf einmal singen. Sondern viel besser ist es, wenn man sich eben eine Art mal hernimmt, der wirklich genau zuhört und die dann eben bestimmen kann.
1: Und wenn man dann erstmal eine Art kennt, dann kann man eben versuchen, die nächste zu lernen und die nächste und so weiter.
0: Eine App, die uns Angelika Nelson dafür empfohlen hat, ist Merlin Bird ID von der Cornell Universität. Sie kann einem dabei helfen, die einzelnen Vogelstimmen zu erkennen. Dann lernen sich die verschiedenen Gesänge nämlich auch gleich leichter. Wenn ihr euch aber immer noch manchmal schwer tut, rät euch OKKaya jetzt einfach dazu, Ascend and Try Again.

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0: Centipede von Chi hier in der Hörbar auf MP95. In letzter Zeit war die Führerscheinreform in aller Munde. Und weil die Führerscheine immer teurer werden, bin ich inzwischen echt froh, dass ich meinen schon habe. Mhm. Der Theorietest ist bei mir jetzt schon recht lange her. Mhm. Und deswegen ist jetzt Stella da, wie ihr hören könnt.
1: Genau, ich habe heute auch den Führerschein in aller Mund, in meinem Mund. Nee, warte mal.
0: Moment.
1: Okay, also. Tja, Johanna. Du sagst, du hast lange keine Theorieprüfung mehr gemacht für das Autofahren. Dann ändern wir das doch heute. Ich habe dir ein paar Fragen mitgebracht, die du jetzt beantworten musst.
0: Bin gespannt, Mensch.
1: Also, es sind so diese klassischen, was du beim Theorietest beim Führerschein so ankreuzen müsstest. Ja. Okay. Okay, also, was tun sie, wenn sie nach längerem Aufenthalt weiterfahren möchten? Erstens, ich prüfe, ob sich Kinder unter dem Fahrzeug befinden. Zweitens, ich muss eine Sichtprüfung des Fahrzeugs durchführen. Drittens, ich muss die Sicherung der Ladung überprüfen. Was kreuzt du an? Es ist Multiple Choice.
0: Ich würde alles ankreuzen.
1: Das ist richtig. Das ist sehr richtig. Okay, wie schnell darf ein Tempo 100 Bus auf der Landstraße fahren? Da musst du jetzt sagen, wie viel.
0: 100?
1: Nee.
0: Hä? Aber ist es... Okay, 80?
1: Ja!
0: Wow, zweite Chance!
1: Zweite Chance, okay, lassen wir durchgehen. Du hast zwei Punkte. Wovor... Moment. Ah, toll. Hier ist eine Frage, wovor warnt dieses Kennzeichen? Und man sieht das Kennzeichen nicht. Jedenfalls, was ist beim Abschmieren eines Fahrzeugs zu beachten? Erstens, die Schmiernippel müssen vor dem Abschmieren gereinigt werden. Zweitens, es muss ein merklicher Fetteintrag zu erkennen sein. Oder drittens, altes und neues Fett dürfen nicht kombiniert werden.
0: Nur das Erste.
1: Tatsächlich? Nee, warte. Aber eins ist richtig, die Schmiernippel müssen tatsächlich gereinigt werden. Und es muss ein merklicher Fetteintrag zu erkennen sein. Also eins und zwei.
0: Hey, weil ich ja weiß, was ein Fetteintrag ist.
1: Genau, ich auch. Deswegen stelle ich dir nämlich diese Fragen auch. Okay, wozu, das ist ja voll passend hier, wozu führt laute Musik mit extremen Bässen beim Autofahren? Erstens, in der Nähe solcher Fahrzeuge verlieren Blinde die Orientierung. Zweitens, die Aufmerksamkeit des Fahrers wird erheblich beeinträchtigt. Drittens, Blinde erkennen dadurch den Verlauf der Fahrbahn.
0: Nee, ich sage es erst und das Zweite.
1: Tatsächlich.
0: Das Dritte wäre ja was Positives und die wollen ja nicht, dass du laute Musik hörst.
1: Das ist richtig, das ist sehr taktisch durchdacht. Das sind laut Fahrschule 1, 2, 3 die lustigsten Führerscheinfragen. Also vielleicht jetzt nicht lustig in dem Sinne, aber mein Gott.
0: Meine Güte.
1: Und du hast, ja, also ich glaube unter 10 Fehlerpunkte.
0: Das waren doch unter 10 Fragen. Ja, nein. Ja, ich würde sagen, ich darf weiterfahren, oder?
1: Ich würde sagen, du darfst auch weiterfahren,
0: oh Gott sei Dank, Mensch.
1: Also ich als autorisierte Person, das zu sagen.
0: Herrlich.
1: Ja, du hast das Spiel gewonnen.
0: Ja, gegen mich selber habe ich gewonnen.
1: Gegen dich selber.
0: Cool.
1: Du bist dein größter Feind.
0: Darf ich dann hier die Hörer auch noch weitermachen?
1: Lass mich kurz überlegen. Ja, okay. Nur weil du es bist, weil du es so toll machst.
0: Okay, also weil ich es so toll mache, starten wir jetzt hier rein mit Caroline von Zen.

Psychedelic Lover von Woman hier in der Hörbar auf M94.5. Das war's auch schon wieder mit der Hörbar. Mir hat's richtig, richtig viel Spaß gemacht. Das glaubt ihr mir gar nicht. Es ist nur ein bisschen heiß hier im Studio. Da bin ich schon ein bisschen froh, dass ich jetzt hier rauskomme. Es gibt zu guter Letzt aber trotzdem noch ein paar Leute, ohne die diese tolle Sendung es gar nicht gegeben hätte. Und bei denen muss ich mich an der Stelle natürlich nochmal ganz dicke bedanken. Und zwar sind es Amelie Wirzfeld, Leopold Herdl, Benjamin Puchtinger-Regers, Tesi Detterbeck, Anna Guling, Luca Beck und Stella Falteson. Danke an die danke für die Musikplanung an Lilly Huditz. Und nochmal ein riesen Danki an Tesi und Stella für die Unterstützung im Studio. Und an André, dass er mir erlaubt hat, hier heute zu moderieren. Hier geht's aber jetzt natürlich trotzdem weiter mit ganz viel Musik. Und deswegen kommt jetzt hier Gone Rotten von Bummercamp.

0: Trotz Waffenruhe kam es zu Angriffen am Persischen Golf. EU-Kommission überprüft die Übernahme von Mediamarkt Saturn. Und Affenbande entkommt ihrem Gehege in NRW.
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0: Stella Feitelson um 18 Uhr. Am Persischen Golf ist es in der letzten Nacht trotz der Waffenruhe zu neuen Angriffen gekommen. Welche Kriegspartei zuerst das Feuer eröffnet hat, ist derzeit unklar. Jetzt besteht die Sorge von einer weiteren Eskalation inmitten der Friedensverhandlungen zwischen den USA und dem Iran. ExpertInnen betrachten die Verhandlungen kritisch und sind der Meinung, dass ein Krieg unausweichlich ist. Nach knapp 3 Monaten von Angriffen der USA auf den Iran wurde sich auf eine Waffenruhe und Friedensverhandlungen geeinigt. Wichtige Verhandlungspunkte sind Sanktionen und die Kontrolle über die Straße von Hormus. Die EU-Kommission prüft die Übernahme von Mediamarkt Saturn durch den chinesischen Handelskonzern JD.com. Es bestehen Bedenken, dass das Mega-Unternehmen chinesische Subventionen erhalten hat. Dadurch könnte China nach der Übernahme den europäischen Binnenmarkt verzerren. Die EU-Kommission überprüft das bis zum 2. Oktober. Mediamarkt Saturn ist Europas größter Elektronikfachhändler und JD.com hat im Sommer 2025 ein Übernahmeangebot abgegeben. Ein Bildungszentrum von Yad Vashem soll in München errichtet werden. Das hat die Gedenkstätte heute mitgeteilt. Sie bezeichnen München als idealen Standort für Holocaustbildung. Diese neue Einrichtung soll die jüdische Perspektive in der deutschen Erinnerungskultur stärken. Yad Vashem ist die offizielle Gedenkstätte für jüdische Opfer des Holocausts und befindet sich in Jerusalem. Der Online-Händler Temu soll eine Strafe in Höhe von 200 Millionen Euro zahlen. Das hat die EU-Kommission heute beschlossen. Der Anlass ist, dass Temu unsichere Produkte anbietet. Testkäufer von Behörden haben unter anderem Ladegeräte gefunden, die grundlegende Sicherheitstests nicht bestanden hatten. Temu ist ein Online-Marktplatz, der in den letzten Jahren vor allem wegen seinen niedrigen Preisen bekannt geworden ist. Eine Gruppe von Affen ist in Nordrhein-Westfalen ausgebüxt. Die 6 Tiere waren aus Tierschutzgründen in einer Auffangstation in Witten, NRW, untergebracht. Dort haben sie dann selbstständig den Mörtel einer Backsteinmauer ausgekratzt und sind so ausgebrochen. Die Verantwortlichen haben versichert, dass die Affen für Menschen keine Gefahr darstellen. Mittlerweile sind 3 der 6 Ausreißer wieder aufgetaucht. Das waren die M94.5 Nachrichten. Die Uhrzeit, es ist 18.02 Uhr.
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2: Mensch, da sind wir wieder, Flo.
3: Hallo!
2: Ein Studio. Ich fühle mich inzwischen sehr wohl in diesem Raum hier.
3: Das stimmt. Ich rede auch sehr gerne mit dir, weil das hat sich inzwischen einfach so eingebürgert, dass wir sehr viel hier mit Mikrofonen miteinander reden.
2: Ja, wenn wir aufhören, mit Mikrofonen zu reden, dann reden wir mit unserem Büro weiter. Wir sprechen also sehr viel mit uns gegenseitig. Jetzt sprechen wir aber auch erstmal wieder eine wunderbare Stunde mit euch. Und zwar
3: das
2: über die besten Videospiele, die es so gibt. Oder halt, was bei uns in der Redaktion gerade gamingmäßig so relevant war.
3: Ja, zum Beispiel gleich mal Pokémon Champions, das jetzt rauskommt. Und wo jetzt wohl das Pokémon Competitive Play für alle geöffnet wird.
2: Genau,
3: bleibt dran, bis es soweit. Und dann wird gechampiont

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1: Florian, damals 2016, als Pokémon Go dann endlich als großes Ding rauskam, wie war das damals so für dich?
2: Sehr kurz. Ich wurde nämlich noch vor offiziellem Release gebannt, weil ich es mir vorher runtergeladen habe. Das war richtige Scheiße, weil es gab auch keine Pokémon in Deutschland.
1: Ich muss es auch ganz kurz an was vielleicht Gefährliches sagen. Ich habe es mir auch so 2 Tage vor Release runtergeladen. Ich wurde nicht gebannt, mir geht's gut, meinem Account geht's wunderbar.
2: So, Niantic, erklärt euch.
1: Ich meine natürlich, oh Mann, aber allgemein muss ich tatsächlich sagen, Pokémon Go war zumindest für mich dann auch, ich weiß nicht, wie das Menschheit waren nie, ich glaube, dem Weltfrieden noch nie so nah wie in diesem ersten halben Jahr Pokémon Go. Die Pokémon-Welle war ja damals eh wieder plötzlich riesig, hat alles mitgenommen. Und auf so einen ähnlichen Hype, wie das damals gab, gehofft jetzt Pokémon Champions.
2: Statt auf Geocaching liegt der Fokus diesmal jedoch auf den klassischen Pokémon-Kämpfen oder der Nintendo-Spiele. Unser Redakteur Max Winkler hat sich's genau angeschaut und sagt uns jetzt, ob es in die Fußstapfen der bisherigen Battle-Simulatoren schlüpfen kann.
3: Nach der Schule schnell mit Freunden nach Hause, seinen Spielstand von Pokémon Diamant und Perl auf die Wii übertragen und dann auskämpfen, wer der Beste ist. Da wird man richtig nostalgisch. Schließlich ist es inzwischen auch knapp 20 Jahre her, dass wir das letzte Mal einen richtigen Battle-Simulator der Taschenmonster bekommen haben. Denn egal ob in den Stadium-Teilen, Kolosseum oder XD der dunkle Sturm, hatten diese Spiele früher vor allem eine Aufgabe: die auf dem Gameboy und DS-Konsolen grafisch noch sehr limitierten 2D-Kämpfe auf den Heimkonsolen spektakulär in 3D in Szene zu setzen. Spätestens seit die Reihe 2013 mit Pokémon X und Y auch in den Hauptspielen völlig auf 3D umgestiegen ist, blieben weitere Nachfolger des Konzepts aus und ließen Liebhaber der Kämpfe sehnsüchtig hoffen. Das Warten hat jedoch ein Ende. Seit April gibt es auf der Nintendo Switch mit Pokémon Champions einen geistigen Nachfolger der Reihe. Die Kämpfe sehen zwar wieder schick aus, sind optisch aber relativ gut vergleichbar zu den Multiplayer-Partien, die wir aus Schwert und Schild bereits kennen. Anders als früher steht diesmal nämlich nicht die grafische Inszenierung im Zentrum, sondern die Zugänglichkeit vor allem für NeueinsteigerInnen. Champions vereinfacht dabei zahlreiche Aspekte, die es in den Hauptspielen bisher oft sehr kompliziert gemacht haben, an Multiplayer-Kämpfen teilzunehmen. So war das Zusammenstellen eines Pokémon-Teams für Online-Kämpfe oft mit stundenlang und völlig unnötigen Grinden verbunden. In Pokémon Champions hingegen können alle Aspekte eines Pokémons, wie den Attacken, Fähigkeiten und Statuswerten, ganz einfach mit wenigen Klicks angepasst werden. Eine riesige Verbesserung der bisherigen Spielerfahrung. Bei den Pokémon selbst könnt ihr wie in den bisherigen Battle-Simulatoren einfach Pokémon aus eurer bisherigen Sammlung übertragen und in Champions benutzen. Das geht ganz einfach über Pokémon Home. Champions kann aber auch gespielt werden, wenn ihr

0: zuvor noch nie ein Pokémon-Spiel gespielt habt. Täglich könnt ihr euch dabei eins von 10 zufällig ausgewählten Pokémon aussuchen, die eurem Team temporär hinzugefügt werden. Wenn euch ein Leih-Pokémon gefällt, könnt ihr es dann mit Ingame-Währung auch dauerhaft rekrutieren. Die Monetarisierung des Spiels selbst ist dabei überraschend fair gestaltet. Pokémon Champions selbst ist erstmal völlig kostenlos spielbar. Kaufen kann man lediglich ein Starterpack für 7 Euro, mit dem man die maximale Menge von Pokémon, die man auf Pokémon Champions übertragen kann, von 70 auf 100 erhöht. Darüber hinaus gibt es einen Season Pass für 10 Euro, der vor allem kosmetische Items für die eigene Spielfigur enthält. Für 50 Euro im Jahr kann man außerdem noch eine Mitgliedschaft abschließen, welche einem erlaubt, noch 1000 zusätzliche Pokémon in Champions zu übertragen und noch mehr Teams gleichzeitig zu registrieren. Keine dieser Kaufmöglichkeiten sind jedoch nötig, um das Spiel in seinem vollen Umfang genießen zu können. Die zentrale Währung im Spiel sind nämlich VP, die zum Trainieren und Rekrutieren von Pokémon benötigt werden. Diese Ingame-Währung kann nicht für Echtgeld gekauft werden, sondern nur durch aktives Spielen gewonnen werden. Pokémon Champions ist damit zum Glück kein Pay-to-Win-Spiel, wie noch vor Release befürchtet wurde. Voraussichtlich nächsten Monat soll neben der Switch und Switch 2 Version auch eine Portierung auf Android und iOS folgen. Eine gute Idee, denn das rundenbasierte Kampfsystem eignet sich quasi perfekt für kurze Partien während einer Bus- und Bahnfahrt. Egal ob ihr völlig neu oder Veteranin seid, was Competitive Pokémon-Kämpfe angeht, probiert Pokémon Champions doch gerne mal aus. Durch die vielen Quality-of-Life-Verbesserungen und überraschend faire Free-to-Play-Monetarisierung gab es nie einen leichteren Einstieg.
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0: Es ist Sommer, man ist viel draußen unterwegs und was macht man da am besten? Schwimmen, Beachvolleyball oder auch bis zum Tischtennis. Aber ihr könnt nicht nur durch Sport mit euren Freundinnen gemeinsam ins Schwitzen kommen. Das nennt man nämlich Freundschaft Plus. Das ist korrekt. Nein, stopp. Könnt ihr auch, ich meine was anderes. Aber habt ihr denn schon mal erbittert um die Schlossallee gekämpft? Gesellschaftsspiele können durchaus für wilde Sommerabende sorgen.
1: Oh, Junge.
0: Und München bietet euch da einige Möglichkeiten, ins Game einzustarten.
1: Ich bin so bereit,
0: richtig rein zu gamen quasi. Die Münchner Stadtbibliothek, die veranstaltet zum Beispiel einmal im Monat im Gasteig den sogenannten Brettspieleplatz. Da könnt ihr eigene Brettspiele mitnehmen, aber es werden auch neue Spiele vorgestellt. Die könnt ihr dort dann auch direkt ausleihen.
1: Und wer jetzt sagt, oh Mist, ich habe leider keine feste Brettspielgruppe, gar kein Problem, der kann sich mal bei Board Games Munich umschauen. Die veranstalten regelmäßige Events hier in München. Da könnt ihr als absolute Monopoly-Profis oder komplette Monopoly-Noobs einfach mal reinschauen und auch neue Spiele, aber vor allem neue Leute kennenlernen.
0: Die letzten... Nee, lass mich kurz rechnen. Ich glaube, diesen Samstag noch.
1: Ich glaube auch.
0: Ja, das war dieser Samstag. Gibt es einen Brettspielabend für Flinterpersonen im Münchner Frauenzentrum. Alles zur Anmeldung findet ihr auf der Website von Board Games Munich.
1: Genau, und wenn es nicht der riesige Spieleabend mit Spielsteinen und Regelwerk und Brett und allem sein soll, dann schnappt euch halt euer liebstes Kartenspiel, geht raus an die Isar und chillt da auch mit euren Freundinnen. Ich finde, das geht immer klar.
0: Ach, rein da.

0: 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Alles in den Bus reinpacken, die Wohnung einfach mal entspannt abmelden und einfach losfahren. Das verspricht Outbound, das ist ein neues Cozy Game von Square Glade Games. Ben Müller konnte vorab auf das gesamte Spiel zugreifen und hat sich auf einen Roadtrip begeben.
1: Outbound startet ohne große Erklärungen. Nach einem kurzen Editor, wir können 3 verschiedene Van-Modelle aussuchen und unseren Charakter designen, sitzen wir in unserem Bus, kriegen kurz die Steuerung erklärt und fahren direkt zu einem ersten Aussichtspunkt. Schon in den ersten Minuten wird klar, wir spielen hier ein Cozy Game. Keine komplizierten Menüs, keine cheesy Mechanik und auch das Fahrtempo des Busses lädt eher zur Spazierfahrt ein. Die Aufgaben sind simpel. Wir sammeln rumliegende Ressourcen und nutzen diese als Treibstoff oder Crafting-Materialien. Baupläne finden wir bei Funktürmen und verändern dadurch konstant unseren Bus. Jederzeit können wir anhalten und campen. Dabei bauen wir Fortnite-mäßig eine Holzkonstruktion aufs Dach unseres Vans, indem wir dann verschiedene Crafting-Maschinen, aber auch verschiedene Dekorationen platzieren. Ich will ehrlich sein, außer auf dem Armaturenbrett habe ich mich kaum ausgelebt. Mein Van ist eher auf der funktionalen Seite, ein kleiner Holzkorridor, der einfach maximal zugestellt ist mit Sachen. Das immer weiter bessere System des Craftings funktioniert sehr gut. Vor allem ab dem zweiten Gebiet setzt mir fast schon eine Sucht ein, von Funkturm zu rasen. Toll dabei, immer wieder findet man besondere Points of Interest. Eine schwimmende Siedlung, eine von Robotern bevölkerte Farm oder einen Leuchtturm. Diese Orte stehen aber nicht leer herum, kleinere Aufgaben finden wir auch dort. Nachdem ich im Leuchtturm beispielsweise die Lampe repariert habe, darf ich mir zur Belohnung einen Bauplan runterladen. Das motiviert, überfordert aber auch nie. Der Grafikstil ist erfrischend zeitlos. Malerische Küsten, riesige kalifornische Redwoods, man will eigentlich direkt selber Urlaub machen. Den Makrostil führt Outbound konsequenterweise auch in die kleinen Details über. In verlassenen Häusern finde ich zum Beispiel kleine Herdplatten, auf denen Töpfe stehen. Natürlich ein völliges Mini-Detail, aber es hilft Leben in die Welt zu bringen. Andere Menschen zum Beispiel sucht man hier vergeblich. Dadurch kann das Spiel bei Nacht manchmal fast schon ein bisschen gruselig wirken. Outbound ist auch auf älteren Systemen relativ gut spielbar. Für diese Review habe ich nahezu ausschließlich auf dem Steam Deck gespielt. Ins Stottern kam ich dabei nur in Regionen, in denen sehr viele Objekte geladen werden mussten. Die Konsolenversionen haben wir nicht getestet. Mein Fazit, wer ein Spiel sucht, bei dem man sich richtig entspannen und in malerische Welten abtauchen kann, ist hier richtig. Outbound hat nicht den Chaos-Faktor eines Are We There Yet. Ein Twitch-Clip vom Titel will es aber auch gar nicht sein. Und bei aktuellen Spritpreisen ist es wahrscheinlich billiger, durch die Welt von Outbound zu fahren.
0: Erhältlich ist Outbound seit dem 11. Mai für PC, PS5, Xbox Series und die Nintendo Switch 2 zu einem, finde ich, sehr fairen Preis von 25 Euro. Florian, bereit für Roadtrip? Ich bin so ready und ich bin auch ready für den nächsten Song, der geht nämlich richtig hart.

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1: Florim, du hast die letzten Tage mit Wochen, Monaten, nicht Monate, Wochen, mit einem großen Ding verbracht, einem großen Spiel. Magst du mich mal kurz ein bisschen abholen?
2: Ja, ich habe Pragmata gespielt. Oh. Das kam jetzt letzten Monat raus, ja. Und ist eine ganz neue IP von Capcom. Die erste seit sehr, sehr lange. Die machen sehr lange einfach Street Fighter,
1: super auf
2: Mega Man,
1: ihr Ding macht.
2: Ja. Monster Hunter, Pragmata, das erste neue Spiel seit langem, auch mit ganz eigenem neuen Team.
1: Und das hat gut funktioniert. Du hast es durchgespielt tatsächlich im letzten Monat.
2: Das stimmt. Ich habe es durchgespielt und ganz kurz, um Leute abzuholen. Pragmata spielt im Weltall in einer Zukunft. Das Setting ist, wir sind auf einer Weltraumstation und diese Weltraumstation ist besonders.
1: Oh.
2: Es gibt nämlich Special Technik in dieser Welt, die den 3D-Druck quasi ans Endlevel geführt hat, weil man mit Filament alles drucken kann.
1: Oh, krass.
2: Ganze Häuser in Sekunden, Androiden und alles Mögliche eigentlich. Und eine KI, die diese Weltraumstation steuert, geht so ein bisschen crazy und tötet unsere gesamte Mannschaft. Und auf einmal sind wir, Hugh, allein unterwegs mit einem Androiden-Mädchen namens Diana und müssen irgendwie gucken, dass wir ganz schnell von dieser Weltraumstation wegkommen. Und das machen wir über verschiedene Gebiete, die sehr schön und auch sehr unterschiedlich designt sind. Und mit einem fantastischen Gameplay von Third-Person-Shooter und Hacking-Minispiel, das immer gleichzeitig funktioniert, was tatsächlich sehr cool ist, weil du dich nicht auf eins konzentrieren kannst. Nur schießen macht keinen Schaden, nur hacken macht keinen Schaden. Du musst die Gegner hacken, um mit der Schusswaffe dann Schaden machen zu können.
1: Das ist sehr nice. Also komplett auch neue IP, neues System an Spiel quasi. Du hast es gemeint, du hast es durchgespielt. Mhm. Es ist also nicht das längste Spiel wahrscheinlich, oder?
2: Nein, es ist, wenn du euch auf die Story konzentriert, dann spielt ihr so um die 10 bis 12 Stunden, wenn man noch so ein bisschen Lore-Erkundung machen möchte, kann man das sehr schnell durchspielen. Das tut dem Spiel einerseits gut, andererseits aber auch nicht.
1: Okay.
2: Also es ist sehr cool, dass man das schnell durchspielen kann und dass man jetzt nicht das unendliche Grinding machen muss. Der Story hätten ein, zwei Stündchen mehr doch gut getan, um zum Beispiel die Antagonistenperson noch ein bisschen besser nachvollziehen zu können. Aber sonst würde ich dem Spiel eine solide 7,5 von 10 geben.
1: Ich wollte gerade schon fragen, vielleicht noch kurz als Fazit zum Ende, wenn das jetzt eine neue IP ist, die bleibt, würdest du dich über mehr freuen?
2: Ja, auf jeden Fall. Es macht Spaß. Es lässt auch, hat ein Ende, das mehr offen lässt. Ich glaube, da kommt noch was. In welcher Art, ob es jetzt ein direktes Sequel ist oder Prequel, keine Ahnung, aber ich glaube, alles in allem wäre alles sehr cool. Ich glaube, das wird was. Bleibt da mal dran.
1: Sehr cool. Dann freuen wir uns auf die Zukunft und vor allem freuen wir uns auf den Song hier.

0: das ist doch eine wunderschöne Musik nach diesem wunderbaren Song gerade. Diese Musik bedeutet aber für uns eine ganz wichtige Sache. Und zwar,
1: wir müssen aus diesem gottverdammten Studio raus.
0: Es ist 20 Uhr, man könnte meinen, langsam was abgekühlt. Nein, nein, es ist immer noch scheißen heißen hier drin.
1: Es ist immer noch scheißen.
0: Wenn ihr jetzt aber noch nicht genug habt von Gaming und von uns beiden.
1: Und von Fabrik.
0: Und von Fabrik, dann würde ich euch den M495 Game Fabrik Podcast empfehlen. Der ist überall, wo es Podcasts gibt.
1: Eigentlich,
0: und
1: da eigentlich breit erreichbar.
0: Breit erreichbar, auch thematisch breit gefächert.
1: Oh ja.
0: Wir beide quatschen da alle zwei Wochen über, ehrlich gesagt, einfach das, was uns gerade einfällt.
1: Über alles an Spielen.
0: Dieses Mal zum Beispiel Pragmata auch. Wir haben es vorhin kurz angesprochen,
1: stimmt.
0: Du hast vorhin schon kurz erklärt. Da kriegst du eine, gibt es von dir eine sehr viel ausführlichere Pragmata-Review und Beschreibung. Das neue Nautica-Spiel.
1: Da hast du ganz, ganz viel dazu erzählt.
0: Und grundsätzlich erfahrt ihr da auch, was unsere persönlichen Lieblingsspiele sind.
1: Über die reden wir da nicht ganz, ganz viel.
0: Das kriegt ihr hier nicht mit. Aber davor, bevor wir jetzt hier rausgehen und ihr vor allem den Podcast anhört,
1: würde ich sagen, gehen wir noch ganz kurz ein großes Dankeschön
0: an ganz viele tolle Leute. Denn in der Redaktion für heute saßen Max Winkler,
1: Josefine Holm,
0: Ben Müller
1: und ich.
0: Das ist ja krass. Die Playlist für heute, die wurde zusammengestellt von Lilly Huditz.
1: Ein richtiger Banger auch wieder. Also ich habe so viele Banger-Songs für heute gehört.
0: Gute Zeit heute.
1: Und die Sendeleitungen, David, das waren auch wir beide.
0: Mensch.
1: Also danke dir fürs Moderieren und Sendung leiten mit
0: danke
1: dir.
0: Danke dir, Florim.
1: Und danke euch da draußen fürs Zuhören. Danke, dass ihr dabei wart. Und wir wünschen euch, glaube ich, noch einen wunderschönen guten Abend. Genießt den, kühlt euch vielleicht ein bisschen ab, hockt euch entspannt raus auf den Balkon oder wo auch immer ihr raus könnt.
0: Spielt Videospiele oder Badge Spiele oder Gesellschaftsspiele oder
1: Spiele.
0: Spiele.
1: Ja, ich glaube, das ist das Fazit von spielt einfach Spiele.
0: Einfach mehr Spiele spielen.
2: Mann! Nein!

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April 2010.

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